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1: Heute dreht sich wieder einmal alles um die Kartoffel. Seit jeher ist diese Knolle aus der deutschen Küche nicht wegzudenken und seit Jahrhunderten Grundnahrungsmittel, schreibt Genevieve Wieher in der Einleitung zu ihrem Kochbuch Kartoffelschätze. Genevieve ist Garten- und Food-Influencerin mit 48.000 Followern auf Instagram. Seit einigen Jahren betreibt sie einen ansehnlichen Garten mit Obstbäumen, Sträuchern und einem großen Gemüsebeet. Und weil dieser grüne Fleck so viel Erträge abwirft, dass die ganze Familie davon satt wird und auch Freunde, so stelle ich mir vor, und weil dieses Arbeiten im Garten und Verarbeiten der reichen Ernte auch viel Zeit in Anspruch nimmt, so wurde dieses Hobby denn auch zum Beruf. Seit 2014 berichtet sie in den sozialen Medien mit vielen Bildern, wie Gemüse und Obst auf den Teller kommen. Auch ihre liebste Knolle, die Kartoffel. Genevieve ist angetreten zu zeigen, dass die Kartoffel viel mehr als nur eine Beilage ist. Ihr Sortenreichtum, ihre Wandelbarkeit und ihr einzigartiger Geschmack machen sie zu einem wahren Alleskönner in der Küche, heißt es weiter im Vorwort. Wahre Begeisterung wird spürbar. Wer einmal verschiedene Sorten probiert hat, der wird schnell erkennen, wie unterschiedlich sie in Form, Farbe, Konsistenz und Geschmack sind. Mehlig kochende Sorten lassen sich hervorragend für Pürees und Kartoffelteige verwenden, wohingegen sich festkochende Sorten für Gratins und Ofengerichte eignen. Dann wird auf zwei Sorten beispielgebend hingewiesen. Das Bamberger Hörnchen und die schwarze Ungarin, die, wenn man Glück hat, auf Wochenmärkten, Hofläden und gelegentlichen Supermärkten zu entdecken sind.

In den nächsten Zeiten wird es dann bodenständig. Es geht um den Kartoffelanbau im eigenen Garten oder im Hochbeet. Im Schnellzugtempo wird erklärt, was von der Knolle bis zur Ernte alles anfällt. Nun, das ist nicht falsch, was über Sortenwahl und Standortfrage zu lesen ist, aber man bekommt auch nicht wirklich eine Vorstellung, wie das einzuordnen ist, wenn es beispielsweise heißt, die Wahl der Kartoffelsorte hängt von persönlichen Vorlieben und dem Standort für den Anbau ab. Dazu sollte man vielleicht erfahren, was es an Kartoffelsorten so gibt. Zumindest eine grobe Übersicht über die gängigsten Sorten und ihre Eigenschaften wäre hilfreich. Dann geht es ans Pflanzen. In der Schritt-für-Schritt-Anleitung erfährt man dabei das Wesentliche, vom Vorkeimen bis zur Düngung. Weitere Themen, die staccato-mäßig behandelt werden, sind die Schädlingsfrage, Erntezeitpunkt, Lagerung und die Vorteile der Mischkultur. Dann beginnt der Rezepteteil, der vier Blöcke aufgeteilt ist, die auch die Kapitel sind. Der Frühling punktet mit feinen Aromen der jungen Kartoffel. Kartoffelrösti ist angesagt, ein Gericht, dem ein Frühlingskräuterdieb beigestellt wird. Im Mutterland werden die Rösti zu jeder Tageszeit gegessen, morgens, mittags und abends und in unzähligen Variationen. Für Puristen kommen numelig kochende Kartoffeln in Frage, die zudem am Vortag gekocht und nach dem Auskühlen ungeschält in den Eisschrank gestellt werden, damit sie noch mehr Feuchtigkeit verlieren. Dann, geschält und geraffelt, werden sie, die Kartoffelmasse zu einem Kuchen zusammengeschoben, in Butterschmalz auf beiden Seiten angebraten. Die Berner geben noch 1-2 Esslöffel Milch über das Rösti, das sie dann 10 Minuten zugedeckt fertig braten. Das hier beschriebene Rösti, ein gelber, leicht angebräunter Rundling, sieht dem Kartoffelrösti von Genevieve überhaupt nicht ähnlich. Denn in Vihes Rösti kommen noch Möhren, Zwiebel, Lauch, Mehl und ein Ei dazu, eine Mixtur, die mehr einem flachgedrückten Knödel entspricht. Ein Gericht, das relativ schnell zubereitet ist und auch Kindern schmeckt. Der Kartoffelsalat mit hausgemachter Kräutermayonnaise und jungem Frühlingsgemüse ist westfälischen Zuschnitts. Gurkeln oder Apfel sind in Rheinland-Pfalz üblich, im Norden Apfel und Eier und in den nördlichen Teilen Deutschlands wird dem Dressing Mayonnaise zugesetzt. Genevieve ergänzt ihren Kartoffelsalat noch mit Zuckererbsen und Möhren und Radieschen, letztere geben auch die Brandenburger gerne bei. In 40 Minuten sollte dieser umfangreiche Salat tischfertig sein. Etwas mehr Aufwand sind dann schon die Kartoffelgnocchi, die ein Gruß der italienischen Küche sind. Dabei sind 5 Dinge bei der Zubereitung zu beachten. Mehlig kochende Kartoffel verwenden, die dann kalt zu einem Teig geknetet werden. Allerdings nicht zu stark kneten, denn zu festes würde Wärme zusätzlich freisetzen und mehr Stärke aktivieren. Der Teig soll einmal geformt, rasch in leicht sprudelndem Wasser geköchelt werden, sonst werden sie zu weich. Genevieves Gnocchi-Rezept könnte einer römischen Trattoria-Küche entstammen, dort wird gegebenenfalls dem Teig noch eine Handvoll Parmigiano beigemengt. Buon Appetito!

0: Interessanterweise kommen reine Kartoffelgerichte wie Püree als Beilage oder Ofen- oder Pellkartoffel so gut wie nicht vor. Kartoffelchips aus dem Backofen, wie auch die Kartoffelkruste auf dem Hackfleischauflauf mit Herbstgemüse, die man als integrierte Beilage bezeichnen könnte, ja, das gibt es und damit hat sich's. Verständlich, da die Autorin von Wohlfühlgerichten ausgeht, also vollständigen Mahlzeiten, in welchen die Kartoffel Teil des Ganzen ist, so habe ich es verstanden. Übrigens, würde man Fischfilets und anderes Wassergetier unter die Kartoffelhaube verstecken, dann wäre ja das ein Klassiker namens Duchesse, die Herzogin-Kartoffel. Aber es gibt kein einziges Rezept mit Fisch in diesem Kartoffelschätzebuch. Allen hat die Kartoffelkürbissuppe mit Kurkuma geschmeckt, die ich vor kurzem mehr aus Verlegenheit und Zeitnot gemacht habe. Aber auch, weil ich noch einen halben Hokkaido-Kürbis übrig hatte, der unbedingt verarbeitet werden musste. Die Gelbwurz trug wesentlich zum kräftigen Gelbton des Süppchens bei, während das Currypulver eine milde Schärfe beisteuerte. Die meiste Zeit beansprucht das Schnipseln des Gemüse. Der Rest geht schnell von der Hand. Sind Suppe und Hackfleischauflauf aus dem Kapitel Herbst entnommen, so finden sich im Sommer vor allem Gerichte, die der Leichtigkeit und Vielfalt geschuldet sind. Darunter fallen die Kartoffeltortilla mit Rucola und Sommerkräutern, wie auch die kalte Kartoffelsuppe mit Gurke und Dill, die sowohl an die Gazpacho erinnert als auch an Kaltschalen slawischer Provenienz. Die Kartoffelwaffel fand ich eine sehr gute Idee. Sie werde ich demnächst ausprobieren, wie auch das Kartoffelsauerteigbrot aus dem Topf. Bis zum Winter ist es nicht mehr lang. Da scharen schon die Ideen in den Kochtöpfen, etwa großer Pfannenrösti mit Speck und Grünkohl, wie auch cremiges Kartoffelcurry mit Hähnchen. Kartoffelschätze von Genevieve Wiehe ist eine gut bürgerliche Kartoffelrezeptesammlung mit modernem Styling. Man bekommt den Eindruck, dass die Autorin der Kartoffel alleine wenig zutraut, immer mengt sie andere Zutaten als Geschmacksgeber bei. Jene, die der Kartoffel lieben und wenig Vorstellungen haben, was mit ihnen gemacht werden kann, für die ist Kartoffelschätze ein guter Ratgeber. Den Blick hinter die Knolle, seine Aromen und Artenvielfalt, die ganze Farbpalette von knallig gelb bis dunklem Violett, warum Kartoffelliebhaber in der Grundbirne das Gold der Erde sehen, das bleibt das Buch schuldig. Mit wenigen Ausnahmen sind die Rezepte vegetarisch angelegt. Vorgestellt wurde heute Genevieve Wiehe, Kartoffelschätze, Wohlfühlgerichte für jeden Tag, mit Tipps rund um den Anbau von Kartoffeln, mit Fotos von Genevieve Wiehe. LV Buch im Landwirtschaftsverlag Münster, Hiltrup, 2025 erschienen, 144 Seiten zum Preis von 25 Euro. Diese Sendung wird morgen Samstag um 8 Uhr wiederholt. Bis dahin, auf Wiederhören, Ihr Bernhard Nicolussi.
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Los geht's in die Ausgabe Nummer 22 hier beim Music Infotainment Magazin Remix. Live auf Freirad im Studio begrüßt euch wie immer Mario Buchinger. Schön, dass ihr dabei seid. Servus und grüß euch.

Unbedingt verpassen. Brandneu, gerade vor wenigen Tagen erschien Massendefekt, eine Punkband aus der Region Düsseldorf. Das ist im niederrheinischen Raum 2001 gegründet und das ist die Vorabsingle ihres gerade zu erscheinenden Albums. Am 11. September kommt es raus, heißt ebenfalls Massendefekt und die Kenner der Punkszene haben es gehört. Die haben sich hier Unterstützung von Dritte Wahl geholt. Hatten wir hier schon einige Male im Programm. Punkband aus Rostock, die gibt schon ein paar Jahre länger. 1985 haben die sich gegründet und die haben eine sehr schöne Übersicht von den Dingen gemacht, die man sehr, sehr gerne verpasst. Aber diese Sendung hier, Remix, die solltet ihr auf keinen Fall verpassen. Es ist wieder am Samstagabend, der erste Samstag im Monat. Das ist wieder hier auf Freirad, live aus dem Studio Innsbruck, Zeit für Remix. Das Music Infotainment Magazin, wir schauen hinter die Kulissen der Musik der jetzigen Zeit und auch der Musikgeschichte, erzählen die vielen Geschichten dazu und es geht um die Musik, die wirklich Musik ist. Hier ist garantiert alles KI-frei. Ich musste ja vor ein paar Tagen wirklich mit Entsetzen feststellen, dass mittlerweile sogar schon gut die Hälfte von Streaming-Acts in den Online, in den ganzen Streaming-Plattformen mittlerweile AI-Slop ist. Also irgendwelche Acts, die keine echten Musikerinnen und Musiker mehr sind, sondern nur noch aus irgendwelchen Prompts bestehen. Das nennt sich kultureller Verfall von Musik. Natürlich klingt das irgendwie so und macht auch Geräusche, aber das ist nicht das, worum es bei Musikerinnen und Musikern geht. Die wollen ja auch eine Geschichte erzählen, möchten ja auch etwas vermitteln und dazu werden wir in dieser Sendung wieder sehr, sehr viel hören in vielen verschiedenen Facetten. Ja, was haben wir wieder heute vorbereitet? Wir haben wieder sehr traurige Nachrichten aus der Musikszene. Eine große Stimme des Folk und des Country ist von uns gegangen, für immer verstummt. Wir haben im Januar gerade ihren 80. Geburtstag hier auch bei Remix gewürdigt und sie ist gerade jetzt vor ein paar wenigen Tagen verstorben. Die Kenner und Kennerinnen darunter in der Materie werden sicher wissen, wer gemeint ist, dazu gleich. Und eine andere große Stimme des Rock wäre heute, genau heute, 80 Jahre alt geworden. Und wir schauen in die Kategorie Maxis Maximal, eine 12-Inch-Version eines großen Klassikers, eines Rock-Pop-Klassikers, der sich mit den Verirrungen und der sehr diffusen Welt des Kalten Krieges in der Zeit der 80er Jahre beschäftigt. Und wenn die Zeit noch reicht, dann schauen wir noch auf einen Vokalkünstler, der seine Stimme als sehr vielfältiges Instrument einsetzt. Das alles und vieles mehr, einschließlich ein bisschen Coverversion und dies und jenes erwartet euch die nächsten knapp 2 Stunden noch bis 22 Uhr hier live auf Freirad. Ja, und die Kennerinnen und Kenner dieses Formats wissen ja, dass wir zu Beginn der Sendung auch immer wieder wichtige Themen besprechen, die gerade unsere friedvolle Gesellschaft bedrohen. Und das ist und bleibt einfach die rechtsextreme blaubraune Grütze. Und in Deutschland ist morgen ein sehr, sehr schwieriger Tag. In einem kleinen, ja, scheinbar unbedeutenden, aber leider in der globalen, auch in der europäischen Struktur nicht unbedeutenden Bundesland, nämlich in Sachsen-Anhalt, wird gewählt. Und das erste Mal seit Ende der Nazi-Diktatur 1945 könnten die geistigen Nachfolger derjenigen, die damals das Ganze begangen haben, wieder an die Macht kommen. Wenn auch nur in Anführungsstrichen auf Landesebene. Österreich hat das Problem ja schon länger. In Deutschland macht man da allerdings manchmal die Fehler, die Österreich bereits gemacht hat, nach. Saublöde Idee. Und Jan Böhmermann, den hatten wir hier schon einige Male hier im Programm. Nicht einmal, um genau zu sein. Da ging es um einen Song zur Elektromobilität. Das war im Juli. Der hat sich auch schon immer wieder über solche Themen Gedanken gemacht. Übrigens auch im Österreich-Kontext. Und der hat ja eben auch das investigative Comedy-Format im ZDF Neo Magazin Royal. Und der hat ja auch schon einiges auch Richtung Österreich gemacht. Und der hat einen Song gemacht, 2024 war das, Faschismus is back. Ist auch als Single erschienen und das ist gerade in der Zeit rausgekommen, als dieser Vorfall auf Sylt war, wo Kinder von Vermögenden rassistische Grütze gegrölt haben zur Melodie von L'amour toujours von Gigi D'Agostino. Und er thematisiert in diesem Song die gefährliche Gleichgültigkeit hier insbesondere von Vermögenden, die mit ihrer Dekadenz und zum Teil auch mit ihrem Vermögen den ganzen Faschismus richtig möglich machen. So die bekanntesten internationalen Akteure sind ja Typen wie Elon Musk, Mark Zuckerberg und diese ganzen Leute, die diesen Tech-Plattformen gehören, die unterstützen das ja über das amerikanische System, aber sie mischen sich ja auch in den europäischen Wahlkampf ein und unterstützen dort die rechtsextremen Akteure, weil es natürlich klar ist, wenn die europäischen Länder schwach werden und fallen, dann sind sie für sie leichte Beute und wer dort mit applaudiert, applaudiert für den eigenen Untergang.
Ja, und das habe ich zum Anlass genommen, hier den Song von Jan Böhmermann aus dem Jahr 2024 rauszuholen. Hier ist also Jan Böhmermann und Faschismus ist back. Leider. Es gibt leider zu viele Menschen, die immer noch nicht in der Lage sind, aus der Geschichte zu lernen. Und deswegen haben wir dieses widerliche Problem noch immer an der Backe.

Faschismus ist back. Jan Böhmermann, eine sehr schöne Parodie. Nein, es ist leider gar nicht so parodisch. Wir wissen genau, was gerade passiert. Wir wissen genau, was entsprechende Akteure vorhaben. Wir wissen alles sehr genau. Und trotzdem gibt es leider zu viele Leute, die noch immer nicht kapiert haben, von wem sie da getäuscht werden. Sehr zu empfehlen, auch das Video dazu gibt's auf den gängigen Videoportalen. Und dort kommt auch der Anführer der österreichischen Rechtsextremen zumindest bildhaft vor. Und auch der Auftraggeber der meisten rechtsextremen Parteien in Europa, so auch in Österreich und in Deutschland, Wladimir Putin. Auch der kommt in dem Video zumindest in einer Bildsprache sehr gut vor. Also leider ein Song, der aktueller ist denn je. Diese Gefahr, die lauert halt immer noch von jeder Seite. Und es wäre eigentlich schön, wenn Menschen doch mal zeigen würden, sie wären intelligent. Dann hätten sie nämlich aus ihren eigenen Fehlern der Geschichte und man muss sagen, leider auch der Gegenwart gelernt. Ja, wir haben eben traurige Nachrichten aus der Musikszene. Am 25. August, also vor ganz wenigen Tagen, ist Dolly Parton im Alter von 80 Jahren leider verstorben. Wir haben gerade im Januar noch ihren 80. Geburtstag gefeiert. Am 19. Januar ist sie 80 geworden und wir haben auch ihren Geburtstag hier bei Remix in unserer Februarausgabe gewürdigt. Und Dolly Parton plagten schon sehr viele Monate gesundheitliche Probleme. Sie hat immer wieder auch kommuniziert, sie hätte ein paar Health Issues zu lösen. Und laut ihrem Verleger starb sie nach einem kurzen Krebsleiden im Vanderbilt im Graham Cancer Center in Nashville. Sie wuchs in sehr, sehr armen Verhältnissen auf, im Pittman Center in den Appalachen in Tennessee. Sie war das vierte von 12 Kindern und diese große Familie lebte in einer Einraumholzhütte, also wirklich sehr, sehr ärmlich. Und prägend wurde Dolly Parton letzten Endes in der Country- und Folk-Szene, nicht nur in den USA, sondern auch weltweit. Und sie wollte immer auch als kleines Kind schon wirklich was ganz Großes werden. Sie wollte berühmt werden, sie hatte einen sehr eisernen Willen und sie hat es am Ende auch geschafft. Mit ihrer Dollywood Foundation gab sie allerdings auch sehr viel von ihrem Erfolg und ihrem Wohlstand an die Gesellschaft zurück. Sie hat also immer erkannt, aus welcher Ecke sie kommt und ist nie abgehoben. So erzählen es auch ihre Weggefährten. Mit ihrer Dollywood Foundation unterstützte sie unter anderem die Bildung für arme Kinder, stiftete Bücher für Kinder, die sich keine leisten konnten. Sie hat viele, viele tausend Bücher bezahlt für diejenigen, die sie brauchten. 1983 eröffnete sie einen Freizeitpark, den sie Dollywood nannte, in Knoxville in Tennessee und Kinder aus armen Verhältnissen bekamen immer freien Eintritt. Sie hat bei der Entwicklung des Covid-Impfstoffs Moderna damals während der Covid-Pandemie mitgewirkt, hat diesen mitfinanziert und sie finanzierte auch sehr maßgeblich Krebsforschung und engagierte sich auch im Tierschutz. Ja, und Dolly Parton, sie wurde auch die Chefin der Selbstironie bezeichnet. Sie hat sich selbst nicht immer wirklich ernst genommen. Sie hat auch wirklich immer wieder auch mit ihrem Aussehen kokettiert. Das war ja immer sehr intensiv thematisiert. Sie ist also wirklich eine brillante Musikerin, aber ihr Aussehen hat auch gewisse Leute gefallen, andere eben nicht, auch sehr stark polarisiert. Und sie erzählte mal in einem Interview, dass die Inspiration für ihr Aussehen eine Frau in ihrem Heimatort war. Sie sah sehr auffällig aus, sehr auffällig gestylt, geschminkt und zurechtgemacht und sie wurde in diesem Ort, wurde diese Frau als Hure oder als Schlampe bezeichnet. Man mochte sie nicht, aber Dolly Parton mochte sie und sie übernahm letzten Endes den Stil dieser Frau, die sie vergöttert hat als Kind, für ihr Aussehen. Sie hat sich quasi kopiert und das aus wirklich eigener Überzeugung. Ja, und Dolly Parton schrieb in ihrer Autobiografie Dolly, es kostet viel Zeit und Geld, so billig auszusehen, Schätzchen. So hat sie das auch in einem Interview mal gesagt. It costs a lot of money to look that cheap, darling. Und sie ist auf die Frage ihres Großvaters, der mit ihrem Aussehen nie einverstanden war, auch eingegangen. Und er hat sie gefragt, ob sie mal in den Himmel kommen wolle. Und darauf soll sie geantwortet haben, klar will ich in den Himmel kommen, aber muss ich dafür aussehen, als käme ich aus der Hölle? Über 3000 Songs hat Dolly Parton geschrieben. Viele wurden von anderen InterpretInnen gecovert. Und sie sang schon als 10-Jährige bei der The Cass Walker Show im Radio. Mit 13 nahm sie ihre erste Single Puppy Love auf und trat auch in der Grand Ole Opry Live Show, ein Country-Format, auf, was es heute noch gibt, was sehr legendär war. Und sie ist damals auch schon mit Johnny Cash begegnet. Und als junge Frau mit 19 verließ sie dann den Pittman Center und ging nach Nashville. Wir hören jetzt dazu erstmal ihren wirklich großen ersten Erfolg. Der Nummer heißt Dump Blonde. Hier ist Dolly Parton aus ihrem 67er Debütalbum Hello Dolly. Hier ist Dump Blonde.

Dump Blonde aus Dolly Partons Debütalbum Hello, I'm Dolly. Das war 1967. Dump Blonde heißt ja übersetzt die dumme Blondine. Und auch sie trifft das ganz sicher nicht zu. Sie hat in diesem Songtext natürlich damit kokettiert, denn auch sie wurde natürlich aufgrund ihrer natürlichen blonden Haarfarbe, sie hat tatsächlich blonde Haare, sie hat hauptsächlich später Perücken getragen, aber sie hat wirklich blonde Haare gehabt und sie wurde immer als von gewissen Leuten als dumme Blondine dargestellt. Und das stimmt ganz sicher nicht, denn Dolly Parton hat sich immer wieder sehr erfolgreich in dieser von toxischen Männlichkeit dominierten Musikwelt sehr gut durchgesetzt. Dieser Song wurde allerdings noch nicht von ihr selbst geschrieben. Später natürlich war das ganz anders. In dieser frühen Phase hat sie eher noch schreiben lassen, beziehungsweise es wurde für sie geschrieben. Die Nummer stammt von ihrem damaligen Songwriter Curly Putman. Dolly Parton verließ mit 19 dann die Region, wo sie herkam, in Nashville, das Pittman Center, und sie bekam dann einen Plattenvertrag bei Monument Records und sie veröffentlichte damals ihre ersten Songs eben mit 19. Und diese rangierten damals noch in dem Genre Bubblegum Pop, ein poppiger Upbeat-Stil, der als Marketingmusik für Teenager-Produkte genutzt wurde. Sehr typische Beispiele dafür ist zum Beispiel Sugar Sugar von den Archies. Das hat allerdings nicht so lange gewirkt, weil auch hier bereits Dump Blonde war ja schon eine typische Country. Und 1968 erschien dann Just Because I'm a Woman von Dolly Parton auf ihrem gleichnamigen Album. Sie kam damals zum Country, als sie in die Show von Porter Wagoner eingeladen wurde. Das war auch eine Country-Größe mit einer eigenen Fernsehshow. Und die Country-Sängerin Norma Jean, das hat nichts mit Marilyn Monroe zu tun, die heißt nur ähnlich, die wurde durch Dolly Parton ersetzt. Und das Publikum, das mochte das gar nicht so sehr. Die fanden Norma Jean irgendwie besser. Dolly Parton war anfangs nicht sehr beliebt. Aber Dolly Parton wurde am Ende der Sidekick von Porter Wagoner, immer sozusagen an seiner Seite, hinter seinem Schatten. Und es entstanden 3 Duett-Sessions zusammen mit Wagoner und Parton auf RCA Records. Aber das reichte Dolly Parton natürlich nicht, nachdem sie die vertraglichen Bedingungen erfüllt hatte und es entsprechend möglich war, nahm sie dann ihre eigenen Soloplatten bei RCA auf, nachdem ihr Vertrag bei Monument Records endete. Und es entstand als Folge der Frage, dieser Song Just Because I'm a Woman entstand als Folge der Frage ihres Ehemannes nach gerade mal 8 Monaten Ehe, ob er der erste Mann in ihrem Leben sei. Das verneinte Dolly Parton und das hat ihn offensichtlich sehr, sehr enttäuscht und war eine erste kleine Bewährungsprobe für diese junge Ehe. Die Ehe hat übrigens sehr lange gehalten. Sie waren schließlich fast 60 Jahre verheiratet. Ihr Ehemann Carl Dean, der starb dann im Jahr 2025. Hier ist also Because I'm a Woman, Dolly Parton. Ihr erste wirklich große selbstgeschriebenes Album, das genauso hieß, 1968 war das, Dolly Parton, Just Because I'm a Woman.

wunderschöner Text. 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Eine wirklich sehr wichtige Textpassage und ein wirklich sehr schöner getragener Song auf diese Situation, die sie mit ihrem Ehemann in ihren wirklich ersten Monaten einer in letztendlich sehr langen, unglücklichen Ehe erlebt hat. Und natürlich, wenn wir Dolly Parton gedenken, die jetzt am 25. August im Alter von 80 Jahren leider verstorben ist, darf I Will Always Love You auf keinen Fall fehlen. Das stammt aus dem Album Jolene. Auch den Song, den werden wir heute auch noch hören. 1974 ist das Album erschienen. Jolene hieß das Album und dort ist I Will Always Love You erschienen. Das war das 13. Studioalbum und I Will Always Love You war natürlich die zweite Auskopplung des Ganzen. Besonders bekannt wurde die Nummer dann 1992 in der Coverversion von Whitney Houston, die das als Teil des Soundtracks des Films Bodyguard gesungen hat. Damals war Whitney Houston auch selbst Hauptdarstellerin in dem Film. Und lange dieser Song I Will Always Love You gilt allerdings nicht ihrem Ehemann. Der gilt Porter Wagoner. Mit dem hat sie nie eine intime Beziehung gehabt, aber sie hat sehr lange mit ihm als TV-Star zusammengearbeitet und wollte immer aus dieser zweiten Reihe hinter Porter Wagoner ausbrechen und schaffte das auch und machte letzten Endes ihr Ding. Und sie sagte mal in einem Interview in Bezug auf die Beziehung zu Wagoner, es sei eine Hassliebe, er sei der Hass und sie sei die Liebe. Es ist nicht eben bekannt, dass es dort eine intime Beziehung gab, also die gab es de facto nicht. Aber trotzdem hat Dolly Parton Porter Wagoner immer durchaus wertgeschätzt. Sie hat ihm auch einiges zu verdanken, hat sie auch immer wieder gesagt und deswegen hat sie ihm diesen Song gewidmet als ehemaligen richtig guten Kollegen. Hier ist also Dolly Parton aus ihrem 74er Album Jolene. Hier ist I Will Always Love You.

Jolene, ganz unverkennbar. Dolly Partons wahrscheinlich bekannteste Nummer aus dem 13. Studioalbum, das auch Jolene heißt. Und dort ist auch die zuvor gehörte Nummer I Will Always Love You erschienen. Und das war natürlich die erste Auskopplung. Und ihr erster internationaler Hit auch außerhalb der USA. Und Jolene wird als einer der für das Genre Country repräsentativen Songs angesehen. Und das Rolling Stone Magazine listete 2004 diesen Song unter List of the 500 Greatest Songs of All Time. Und es wurde natürlich mehrfach gecovert, unter anderem von Olivia Newton-John, von den White Stripes oder auch von Miley Cyrus. Und dieser Song beschreibt eine wahre Gegebenheit, wenn auch etwas überspitzt. Es gab eine Frau in der lokalen Bank, wo sie gelebt hat mit ihrem Ehemann Carl Dean, und diese Frau soll immer wieder mit ihrem Ehemann geflirtet haben. Natürlich ohne Erfolg zum Glück, aber das hat sie durchaus immer wieder gestört. Das war in der Zeit kurz nachdem sie geheiratet haben, und dann hat sie diesen Song daraus irgendwann gebaut. Ob diese Frau wirklich Jolene heißt, ist nicht überliefert, aber Dolly Parton sagte auch mal, dass sie diesen Namen anderweitig entwickelt hat und das Ganze, damit das Ganze auch musikalisch ein bisschen passt. Anlässlich des Todes dieser großartigen Stimme vor etwa gut einer Woche, Dolly Parton ist ja im Alter von 80 Jahren kürzlich gestorben, habe ich einen weiteren Song mitgebracht, der sehr prägend ist, allerdings auch sehr, sehr traurig. Die Country-Szene in den USA ist ja sehr stark konservativ geprägt, und man vertritt dort

sehr so die veralteten, verstaubten Rollenbilder. Und Dolly Parton hat zwar Country Music gemacht, allerdings war sie nie eine typische Vertreterin dieses traditionellen Country, sondern sie gilt als Vertreterin des sogenannten Progressive Country. Zum Beispiel auch Leute wie Kris Kristofferson gehörten ebenfalls dazu oder auch Willie Nelson. Und Dolly Parton hat sich zwar selber nie als Feministin gesehen, aber sie setzte sich immer für die Gleichberechtigung aller Geschlechter ein. Und sie thematisierte oft auch die Nachteile der Frauen in der Gesellschaft. Und sie hat als 20-Jährige im Jahr 1968 auf dem Album Just Because I'm a Woman ist die Nummer erschienen, einen Song geschrieben, der heißt The Bridge. Und das ist ein sehr, sehr trauriger Song, denn es thematisiert das Schicksal einer jungen, schwangeren Frau, die von ihrem Liebhaber sitzen gelassen wurde. Und man muss wissen, in der damaligen Zeit und in manchen Regionen, auch bei uns in Mitteleuropa ist das zum Teil heute noch so, ist eine Frau, die schwanger ist und keinen Mann mehr hat, weil er sie sitzen gelassen hat, so eine Art zum Abschluss freigegeben. Und es gibt einige Idioten, die möchten gerne diese verstaubten, alten, wirklich patriarchalen Rollenbilder gerne wieder verstärken oder reaktivieren. Und das wäre eine ziemlich blöde Idee. Der Song ist wirklich sehr getragen, lyrisch sehr, sehr gelungen und ich empfehle wirklich mal auf den Text zu hören. Ist eine sehr gelungene Erzählung einer fiktiven Geschichte, aber diese Geschichte wird sich sicherlich so oder so ähnlich immer wieder ertragen haben. Hier ist also Dolly Parton aus ihrem 68er Album Just Because I'm a Woman. Hier ist The Bridge.

Und wie die Geschichte ausgeht, kann sich wahrscheinlich jeder denken. Anlässlich des Todes von Dolly Parton von vor einigen Tagen im Alter von 80 Jahren gestorben, springen wir jetzt in das Jahr 1977. Dort erschien Here You Come Again, das 19. Studioalbum, und die erste Aufkopplung war der gleichnamige Song. Und Dolly Parton wollte in der Zeit Ende der 70er Jahre aus der Country-Ecke etwas ausbrechen, so ein bisschen mehr Richtung Popmusik gehen. Und das ist ihr mit dieser Nummer Here You Come Again und auch diesem ganzen Album sehr gut gelungen. So gut, dass auch im legendären Studio 54 in New York City der Song ziemlich angesagt war. Das war sozusagen ihr Übergang zum Pop, und Anfang der 80er Jahre macht auch Andy Warhol sie zu einer Pop-Art-Ikone. Hier ist also Dolly Parton anlässlich ihres Todes im Alter von 80 Jahren von vor ein paar Tagen. Hier ist ihr Durchbruch in dem Bereich der Popwelt. Hier ist Here You Come Again.

Here You Come Again, Dolly Partons Übergang in die Pop-Szene und eben auch damals in Ende der 70er Jahre auch im Studio 54 sehr angesagt gewesen und damit wurde sie endgültig auch zur großen Pop-Ikone. Wir springen wieder mal ein bisschen hin und her, wir sind hier nicht ganz chronologisch, wir springen zurück in das Jahr 1971 und dort erschien das 8. Studioalbum von Dolly Parton mit dem Namen Coat of Many Colors und diesen Song schrieb sie im Bus während einer Tour mit Porter Wagoner. Die Geschichte ist durchaus sehr bekannt, nicht sehr bekannt, sehr interessant. Das ist die Geschichte eines bunten Mantels, den sie als Kind getragen hat, den hat ihre Mutter aus Stofffetzen zusammengenäht. Und wie gesagt, Dolly Parton ist ja sehr in sehr ärmlichen Verhältnissen aufgewachsen und die Eltern mussten die 12 Kinder durchbringen, wie es halt irgendwie ging. Und da musste man auch Kleidungsstücke aus irgendwelchen Resten zusammennähen. Und damit das halt irgendwie trotzdem eine gewisse Wertigkeit bekam, hat die Mutter beim Nähen dieses Mantels diesen Mantel verknüpft mit einer biblischen Geschichte von Josef aus dem Buch Genesis und seinem Mantel mit den vielen Farben. Man muss bedenken, Dolly Parton ist auch sehr gläubig, in einer sehr frommen Familie aufgewachsen. Und Dolly Parton beschreibt in diesem Song Coat of Many Colors die vielen Probleme, die sie als Kind gehabt hat, weil sie eben aus armen Verhältnissen kam. Sie wurde deswegen auch gehänselt und diese armen Verhältnisse waren immer auch ein Brandmakel in gewissen Teilen der Gesellschaft. Dieser Song wurde letzten Endes in den 80er Jahren zur Hymne der LGBTQ+-Bewegung und Dolly Parton unterstützte diese Bewegung auch immer, wo sie nur konnte und es war damals in den 80ern sicherlich eher noch ein Nischenthema, aber es gab diese Bewegung schon immer und diese Bewegung war immer sehr stark unter Druck, weil sie von gewissen Menschen, die Angst vor Leuten haben, die anders sind als sie, immer wieder gehasst wurde. Das Problem ist keineswegs neu, das haben wir nicht erst jetzt in dieser Zeit. Und sie hat die Unterstützung und auch die Liebe zu dieser Bewegung immer mit ihren christlichen Idealen begründet. Denn in der Bibel steht nichts davon, dass Gott und Jesus nur gewisse Sorten von Menschen liebt, sondern eben alle, so wie sie sind. Und die Leute, die heute einen auf christlich machen und dann gegen andere hetzen, die sollten vielleicht einmal genauer in das Buch reinschauen, was sie ja angeblich so gut kennen, nämlich die Bibel. Stellt sich heraus, sie haben keine Ahnung, was dort drin steht. Dolly Parton wusste das hingegen sehr gut und sie sagte mal in einem Interview, wenn sie ein Mann geworden wäre, wäre sie ganz sicher eine Drag Queen. Hier ist also Dolly Parton mit ihrem großen Song 1971. Hier ist Coat of Many Colors.

Coat of Many Colors aus dem gleichnamigen Album 1971 von Dolly Parton. Und man muss wirklich sagen, Dolly Parton war nicht nur eine gute Musikerin, die hat tolle Songs geschrieben in Summe, aber sie war auch eine hervorragende Lyrikerin. Sie hat wirklich tolle Texte. Man hört aber wirklich, wenn man im Detail reinhört, wenn ihr gut genug in der englischen Sprache seid, werdet ihr das sicherlich sehr gut nachvollziehen können. Und nun springen wir in das Jahr 1980. Dolly Parton hat ja wirklich viele Jahrzehnte geprägt und auf ihren Konzerten waren ja Generationen immer versammelt, von ganz klein und jung bis auch alt. Es sind wirklich wenige Künstlerinnen und Künstler, die wirklich generationsübergreifend Menschen bewegen können. Und sie gehörte ganz sicher dazu. Und 1980 erschien ihr großartiger Song 9 to 5. Das Album hieß 9 to 5 and Odd Songs und der Song selber kommt aus einem Film, einer Komödie, die auch 9 to 5 hieß. Und dort hatte Dolly Parton auch eine Hauptrolle zusammen mit Jane Fonda und Lily Tomlin. Und der Film war außerdem auch das Debüt für Dolly Parton eben als Hauptrollendarstellerin und sie spielt eine Sekretärin, das hieß damals noch so, heute sagt man eher Teamassistentin, damals sagte man noch Sekretärin, die sich eben nicht alles sagen lässt. Und dieser Film hat bereits Sexismus und Abhängigkeitsverhältnisse von Frauen durch toxische Männer am Arbeitsplatz thematisiert. Und dieser ganze Film und der Song nimmt die spätere MeToo-Bewegung schon Anfang der 80er Jahre vorweg. Dolly Parton gilt als eine der frühen Ikonen der Frauenbewegung. Wie gesagt, sie hat sich selber zwar nie als Feministin bezeichnet, aber sie hat genau das getan, was man darunter versteht. Und sie steht eben damit im Gegensatz zu dem oft antiquierten Frauenbild der US-Country-Szene. Der Film wurde später 2008 auch für die Theaterbühne inszeniert und dafür hat Dolly Parton dann noch weitere Songs beigesteuert. Hier ist also Dolly Parton anlässlich ihres Todes von vor gut einer Woche. Hier ist 9 to 5 aus dem Jahr 1980.

Das ist die Sendung, die ihr hier hört. Hier auf Freirad am Samstagabend, an jedem ersten Samstag im Monat von 20 bis 22 Uhr. Remix, das Music Infotainment Magazin. Und wir bleiben noch ein bisschen bei Dolly Parton anlässlich ihres kürzlichen, sehr tragischen Todes. Wir bleiben in den 80er Jahren. Islands in the Stream, ein wunderschönes Duett mit Kenny Rogers. Die 80er Jahre waren ja so die Phase der Duette. Es gab ziemlich viel schlechte, aber auch sehr viel gute Duette. Und das ist definitiv eines der guten. 1983 bei Dolly Parton nur als Single erschienen und geschrieben allerdings von den Bee Gees. Die Bee Gees sind der Schöpfer dieser Nummer und die Bee Gees haben den Song eigentlich mal für Diana Ross geschrieben in einem R&B-Stil, wurde allerdings dann für Dolly Parton und Kenny Rogers umgedichtet. Es gab allerdings auch irreführenden Aussagen der Gibb-Brüder von den Bee Gees in diversen Radio-Interviews, wo sie gesagt haben, sie hätten den eigentlich mal für Marvin Gaye geschrieben, aber so ganz konsistent ist die ganze Erzählung nicht, denn sie sagten auch, dass sie den zwar für Marvin Gaye geschrieben hätten, aber der sei ja dann schon verstorben, was nicht ganz sein konnte, denn Marvin Gaye ist einige Monate nach Erscheinen von Islands in the Stream gestorben, also ganz richtig gepasst hat es nicht. Allerdings Barry Gibb von den Bee Gees hat später immer stets bekräftigt, dass es ursprünglich für Diana Ross geschrieben wurde und dann für Dolly Parton und Kenny Rogers adaptiert wurde. Benannt ist der Titel des Songs nach dem gleichnamigen Roman von Ernest Hemingway. Und bei Dolly Parton ist es eben nur eine Single aus diversen Kompilationen erschienen. Kenny Rogers veröffentlichte den Song allerdings als separaten Track auf seinem Album Eyes That See in the Dark und das war auch 1983. Die digitale Veröffentlichung dieses Albums von Kenny Rogers, dort war Islands in the Stream nicht enthalten. Sony Music, dann die Besitzer von RCA, die haben dann die Urheberrechte anderer Compilations wahren wollen, insbesondere denen, wo Dolly Parton mit enthalten war. Aber wirklich eine sehr schöne 80er-Jahre-Nummer, ein tolles Duett und man hört auch, dass es von den Bee Gees kommt. Hier ist Island in the Stream, hier sind Dolly Parton und Kenny Rogers.

Islands in the Stream, eine wunderschöne Nummer, geschrieben von den Bee Gees, hier interpretiert von Dolly Parton und Kenny Rogers. Kenny Rogers selber ist ja bereits 2020 verstorben. Und anlässlich des Todes von Dolly Parton im Alter von 80 Jahren vor gut einer Woche, eine letzte Nummer habe ich diesbezüglich nochmal mitgebracht. Und zwar eine wirklich schöne Live-Fassung ihres Songs Little Sparrow, der kleine Spatz. 2000er Jahre hatte Dolly Parton die Ambition, ein paar richtig schöne Bluegrass-Alben zu machen. Drei Stück hat sie gemacht. Bluegrass ist so eine sehr typische Tradition aus Tennessee. Kommt ursprünglich etwas nördlich der Appalachen aus dem Raum Lexington. Ich habe dort einige Jahre beruflich zu tun gehabt. Wenn man in Lexington ankommt, dann stehen überall diese Schilder Welcome to the Capital of Bluegrass. Wird immer wieder assoziiert mit irgendwie weißen Zäunen von Pferdekoppeln. Und das dahinter steckt auch eine ganze musikalische Kulturbewegung. Und Little Sparrow wurde als besonders herausragend betrachtet, das gesamte Album und natürlich auch der Song. Das Originalalbum ist von 2001, wir hören gleich eine 2009er Live-Fassung. Und das 2001er Album Little Sparrow ist das 38. Studioalbum von Dolly Parton gewesen. Und Little Sparrow, der Titeltrack, wurde allerdings niemals ausgekoppelt. Sehr schade, muss man sagen. Das Vorgängeralbum The Grass is Blue war ganz klar so einen typischen Bluegrass-Stil nachempfunden, war sehr typisch Bluegrass-lastig, während dann Little Sparrow mehr so geprägt war von den Volksweisen aus der Appalachen-Region, die so etwas südlicher von der Ecke von Bluegrass ist. Das ist also die Region, wo Dolly Parton gebürtig herkommt. Ich habe hier eine 2009er Live-Version mitgebracht auf einem Live-Konzert einer Live-DVD erschienen. Hier das Ganze aus dem Jahr 2009. Hier ist also Little Sparrow, eine Live-Fassung von Dolly Parton aus dem Jahr 2009. Live from London. Hier ist Dolly Parton, Little Sparrow.

Let It Sparrow, eine wunderschöne getragene Live-Version von Dolly Parton aus dem Live-Album Live from London 2009 und das Original erschien 2001 auf ihrem Album Little Sparrow, so hieß auch das Album. Und Dolly Parton ist am 25. August 2026 vor gut einer Woche im Alter von 80 Jahren verstorben. Ihre Stimme ist damit für immer verstummt. Ihre Musik wird bleiben und wir werden sie weiterhin in Erinnerung behalten. 2019 waren die USA bereits sehr stark gespalten. Das war eine Zeit, in der Donald Trump die erste Amtszeit hatte. Die war noch harmlos verglichen mit der jetzigen, aber auch damals waren die Spannungen zu sehen und zu hören. Und die New York Times titelte damals anlässlich des 73. Geburtstags von Dolly Parton: Is there anything we can all agree on? Yes, Dolly Parton.

Engel 07, ganz unverkennbar die erste Hälfte der 80er Jahre und Hubert K., der Interpret. Das Ganze ist 84 auf dem Album Goldene Zeiten erschienen. Hubert K., ein sehr typischer Interpreter der Neuen Deutschen Welle, genau genommen der Produzenten-NDW. Die Neue Deutsche Welle, kurz NDW, kommt ja in den Spätsiebzigern ursprünglich aus der Punk- und Rock-Ecke, so aus dem sehr starken Independent-Bereich. Hat sich am Anfang kein Mensch für interessiert oder nur so ein paar Nerds. Später wurde es allerdings dann der große Megaseller Anfang der 80er Jahre im deutschsprachigen Raum, auch in Österreich. Auch Falco wurde immer wieder in die sogenannte Neue Deutsche Welle gezählt. Stimmt natürlich nicht ganz, und die Nummer von Hubert K. ist eher so in dem Bereich der Produzenten-NDW zu verorten, wo dann die großen Major-Labels dann doch gemerkt haben, da kann man Geld mitmachen, und da wurde dann am Ende dann die Kuh geschlachtet, die man eigentlich melken wollte. Für alles, wenn man es übertreibt, wird es dann irgendwann zu viel. Trotzdem eine sichtlich schöne, bekannte Nummer, und Engel 07 ist eins von vielen Beispielen, wie zum Beispiel auch Rosemarie oder Sternenhimmel, andere bekannte Songs von Hubert K. aus dieser Zeit. Und Hubert K. schrieb übrigens auch Maria Magdalena, den großen Debüt-Hit von Sandra, auch in den 80er Jahren. Er heißt bürgerlich Hubert Kemmler, deswegen K., und stammt ursprünglich aus Reutlingen, das ist südlich von Stuttgart. Engel 07 ist vor dem Album Goldene Zeiten erschienen, ein paar Wochen vorher im April 84, und gut ein Jahr später, 1985, erschien dann eine englischsprachige Version mit dem Titel Angel 07, wo man dann natürlich versucht hat, auch den englischsprachigen Markt ein wenig mitzunehmen. Hier ist Remix am Samstagabend. Die Halbzeit haben wir schon deutlich überschritten, und wir springen in die maximale Kategorie, nämlich diese hier.

Darum, wir gehen nach England in das Jahr 1986 und wenn wir über Maxis reden, sind wir sehr oft in den 80er Jahren, denn das war die Zeit, als es sehr viele 12-Inch-Maxis gab. Das war also eben neben der typischen 7-Inch-Single, die man immer wieder veröffentlicht hat, das war das, was man im Radio hörte, gab es immer eine Extended-Version, also nicht immer, aber sehr oft. Und einige waren da sehr aktiv, unter anderem auch Genesis. Die haben 86 Land of Confusion auf ihrem wirklich Mega-Seller-Album Invisible Touch rausgebracht. Das war das 13. Studioalbum und das sehr wahrscheinlich oder ganz sicher erfolgreichste von Genesis. Und da richtigen Hardcore-Genesis-Fans sehr verachtet, denn das waren ja solche Hitmaschinen, hat also nichts mit Genesis so aus den 70er Jahren zu tun, wo sie eher eine Progressive-Rock-Band gewesen sind. 80er Jahren waren so richtige Pop-Nummern auch bis in die 90er hinein. Und die Nummer Land of Confusion ist besonders legendär, weil sie auch ein ganz spannendes Video hat. Gibt's natürlich auch auf den Online-Portalen zu sehen. Und dort kommen viele Charaktere vor, gemäß der Darstellung, wie sie in der Fernsehshow Spitting Image in Großbritannien zu sehen waren. Das sind so karikaturisch überzeichnete Puppen. Es gab in Deutschland mal in den 90er Jahren, Anfang 90er Jahre, ein Comedy-Format, das hieß Hurra Deutschland. Dort hat man deutsche Politikerinnen und Politiker auch so dargestellt. Ist allerdings ein paar Jahre älter, kommt aus England und die Bandmitglieder wurden auch in diesen übertriebenen Karikaturpuppen dargestellt. Und nicht nur sie, sondern auch Protagonisten im Video. Dort waren einige prominente Politikerinnen und Politiker zu sehen, nämlich Ronald Reagan, François Mitterrand, Margaret Thatcher, Benito Mussolini oder Ayatollah Khomeini, allerdings auch Nicht-Politiker. Auch Menschen wie Spock kommen dort vor und viele, viele andere. Und der Song thematisiert ein ernstes Thema, nämlich die Verirrungen und Verwirrungen der 80er Jahre im Kontext des Kalten Krieges. Und die Single war schon ein ziemlicher Knaller, aber die 12-Inch-Maxi von Invisible Touch, die ist schon ziemlich genial. Knapp 7 Minuten das Ganze lang. Gut 6, knapp 7 Minuten. Und die hören wir jetzt. Hier ist also Genesis aus ihrem 86er Album Invisible Touch, aber eben als Maxi erschienen. Hier ist Land of Confusion, die 12-Inch-Version 1986. Hier sind Genesis.

Der 12-Inch-Mix Land of Confusion, Genesis waren das 1986, die wirklich große Ära der großen Pop-Scheiben, die die Band gemacht hat. Wenn man also diese frühen Sachen so in den frühen 70ern, Mitte 70er Jahre erkennt, so Selling England by the Pound oder The Lamb Lies Down on Broadway, das ist ja eine ganz andere Art von Rockmusik. Später wurden sie sehr viel kommerzieller und man merkt hier auch sehr stark den Einfluss von Phil Collins, der ja sehr stark dafür gesorgt hat, dass die Band sich so entwickelt hat. Das hat zum Beispiel Peter Gabriel oder auch Steve Hackett nicht gefallen. Die sind ja 75 beziehungsweise 76 ausgeschieden und damit wurde der Weg frei zu diesen sogenannten Hitmaschinen, die einige so Genesis-Fans der 70er Jahre diese Phase der Musik bezeichnen. Ich persönlich mag allerdings beide sehr gerne. Ich höre auch die wirklich frühen Sachen von Genesis gerne, allerdings auch diese sogenannten Hitmaschinen der 80er und auch der 90er Jahre.

Und heute ist der 5. September 2026. Ihr hört Remix am Samstagabend hier auf Freirad. Und an diesem Tage heute wäre Freddie Mercury 80 Jahre alt geworden.

Go On, Freddie Mercury und Queen, 1991 erschienen auf dem Album Innuendo. Und das war das letzte Studioalbum, das noch zu Lebzeiten von Freddie Mercury entstanden ist und die letzte Single vor seinem Tod. Und es beschreibt die schwere Zeit der Produktion und auch die von dem Album Innuendo und auch der Zeit danach. Die Show, die muss weitergehen. Der Song wurde maßgeblich von Queen-Gitarristen Brian May geschrieben und während der Aufnahmesessions im Studio war nicht klar, ob Freddie Mercury das überhaupt schaffen würde, das Ganze einzusingen. Er war zu der Zeit schon sehr, sehr schwer krank. Er ist ja am AIDS-Virus erkrankt und infiziert und ist dann im späteren Jahr 91 dann gestorben. Das Album erschien 1991 und zu dem Zeitpunkt lebte Freddie Mercury noch und die Öffentlichkeit wusste nicht, dass sein Tod relativ nah bevorstand und daher konnte man vielleicht nur erahnen, was dieser Song eigentlich aussagen sollte, quasi der Hinblick auf die Zeit nach seinem Tod, der jeden Moment passieren konnte. Und dazu kam es ja dann am Ende, dass er am 24.11. desselben Jahres dann verstarb. Freddie Mercury wurde am 5.9.46 mit dem bürgerlichen Namen Farouk Bulsara geboren, und zwar auf Sansibar. Die Familie sind Parsen aus Indien stammend und der Vater arbeitete auf Sansibar für die britische Regierung. Sansibar selber war damals eben britische Kolonie und Freddie Mercury besuchte als junger Bursche ein Internat.

Bär und Freddie Mercury hat sich ihnen quasi etwas angedient und die sagten sich, ja, bevor wir niemanden haben, nehmen wir halt diesen schrägen Vogel und haben sie auch gemacht. Und das hat sich dann als ziemlich gut herausgestellt. Der erste Gig war wohl etwas schräg, aber nach diesem Gig war das Eis gebrochen und Freddie Mercury war fester Mitglied von Smile. Allerdings hat er sich überlegt, dass Smile ist ja ein langweiliger Name für eine richtig geile Band und nannte kurzerhand Eigeninitiativ die Band um zu Queen. Also immer so großes Theater, großes Drama, das war immer seins. Und auch das Logo hat er selbst entworfen. Er hat ja damals Grafikdesign studiert, hatte also ein Auge dafür. Und das Queen-Logo, was man auch so kennt, enthält eine Symbiose der Tierkreiszeichen der vier Bandmitglieder. Und in dieser Zeit änderte Freddie Mercury auch seinen Namen eben von Farouk Bulsara zu Freddie Mercury. Er hatte einen sehr enormen Gesangsambitus, also der Tonsprung von der tiefsten zur höchsten Note von dem F2 im Bass kam er bis auf das F6 Sopran, also er konnte gut 4 Oktaven überbrücken und auch auf der Bühne war er sehr exzentrisch, spielte sehr stark mit seinen sexuellen Neigungen, einschließlich seinem Drag Queen Stilistik, das kam auch in einigen Videos vor, die wohl bekannteste Video dürfte I Want to Break Free sein, wo man das Ganze sehr schön sehen kann. Ja, Freddie Mercury selbst war bisexuell. Er lebte viele Jahre natürlich mit einer weiblichen Bekanntschaft mit Mary Austin zusammen, hat allerdings dann irgendwann seine bisexuelle Neigung wirklich erkannt und hat letzten Endes in einer homosexuellen Beziehung zusammengelebt mit seinem langjährigen Partner Jim Hutton. Er pflegte allerdings sehr viele Freundschaften zu Männern als auch zu Frauen. Und neben Queen gab es auch eine kurze Solo-Karriere in den 80er Jahren, die wurde hauptsächlich in München geprägt und Living on My Own ist ein Song aus dieser Zeit und nach der Solo-Karriere fand die Band dann wieder zusammen zum legendären Live Aid Konzert 1985. 1987 wurde bei Freddie Mercury dann leider AIDS diagnostiziert, er weihte nur sein engstes Umfeld einschließlich der Band ein und er starb dann, wie gesagt, am 24. November 1991 im Alter von gerade mal 45 Jahren. Und anlässlich seines heutigen Geburtstages, er wäre heute eben 80 geworden, habe ich natürlich Bohemian Rhapsody aus dem 75er Album A Night at the Opera mitgebracht. Das 4. Studioalbum von Queen und geschrieben wurde der Song komplett von Freddie Mercury und er parodiert damit das Stilelement der Oper. Besonders prägnant sind so eine Aneinanderreihung von opernartigen Begriffen, die frei erfunden sind, wie Scaramouche, The Figaro, Galileo, Galileo, Figaro, Belzebub und Bismillah. Bismillah ist übrigens ein Begriff aus der Zanzibar-Zeit. Dort sieht man seinen eigentlichen Ursprung, wo er eigentlich herkommt. Der letzte Begriff also eben durchaus eine echte Bedeutung, ein Ausdruck des Erstaunens von dort, wo er herkommt. Die Plattenfirma fand den Song allerdings gar nicht so gut. Viel zu unkonventionell, viel zu lang, gar nicht radiotauglich. Aber sie wollten lieber sowas wie You're My Best Friend oder I'm In Love With My Car auskoppeln. Aber die Band setzte sich durch einen Trick. Sie stachen Bohemian Rhapsody an den Radio-DJ Kenny Everett durch. Und der meinte, den Song garantiert nicht spielen zu wollen, so mit einem Augenzwinkern. Aber natürlich hat er ihn gespielt in 2 Tagen in seiner Radiosendung insgesamt 14 Mal. Und das war im Endeffekt der Durchbruch und der große Überzeugungsdrang. Diese Band hat dadurch das geschafft, was sie wollte und damit wurde Bohemian Rhapsody zu einer Mega-Hymne. Hier ist also Queen Bohemian Rhapsody aus ihrem 75er Album A Night at the Opera anlässlich des heutigen Geburtstags von Freddie Mercury. Er wäre heute 80 Jahre alt geworden.

Eine bombastische Rocknummer. Queen and Night at the Opera war das Album 1975, Bohemian Rhapsody, anlässlich des eigentlich heute gewesen währenden 80. Geburtstags von Freddie Mercury, der leider viel zu jung im Alter von 45 Jahren 1991 verstorben ist. Und dieser Song war eben aus Sicht der Plattenfirma absolut untauglich. Am Ende war er dann doch ziemlich tauglich. Und nach dem Live Aid Konzert in den 80er Jahren hat er nochmal so einen richtigen Schub bekommen. Und nach dem Tod von Freddie Mercury dann nochmal. Und war definitiv immer radiotauglich, obwohl es eigentlich gar nicht in diese typische Radiostruktur passt. Der Song hat einen ziemlich komplexen Aufbau, hat ein Intro gefolgt von einer Ballade, dann kommt ein von Brian May sehr imposantes Gitarrensolo und dann kommt dieser Opernteil und dann ein Stück Hardrock und am Ende das Outro. Und sehr wegweisend war auch die Produktion. Aufgenommen wurde das ganze Album und auch dieser Song unter anderem im Rockfield Studio in England, das gibt es heute noch. Und es wurde auf einem damals üblichen analogen Vierspur-Tonbandsystem aufgenommen. Das war damals State of the Art. Heute ist das Ganze natürlich deutlich einfacher, aber damals war das nicht so einfach mit der analogen Produktion, denn der Song ist sehr komplex und diese 24 Spuren, die reichten bei weitem nicht. Und dadurch wurden mehrere fertige Spuren immer zu zwei Spuren zusammengespielt, nennt sich Bouncing. Und dieses Zusammenführen hat am Ende, das wurde insgesamt 8-mal gemacht und letzten Endes brauchte dieser Song knapp 200 Spuren, um überhaupt diese Komplexität abbilden zu können. Ist auch heute noch einer der Songs mit den meisten Spuren, die man jemals brauchte. Einer, der wirklich mit der höchsten Komplexität. Heute technisch natürlich mit digitalen Digital Audio Workstations kein Problem mehr. Damals war das allerdings noch ein sehr aufwendiger technischer Aufwand. Hier ist Remix am Samstagabend und wir haben noch ein wenig Zeit für ein paar sehr schöne Themen und wir wechseln mal ein bisschen in die Welt des Gitarrenrock und einer legendären Gitarrenart.

Vielleicht habt ihr es erkannt, wer der Sänger war. Paul Carrack zusammen mit Mike Rutherford, While My Guitar Gently Weeps, aus einem Live-Konzert, The Strat Pack Live in Concert. 2005 war das, ein Live-Konzert anlässlich des 50. Jubiläums der legendären E-Gitarre, der Stratocaster des US-Herstellers Fender, einer der meistverkauften E-Gitarrenarten. Es gibt viele, viele andere auch, wie zum Beispiel auch die Gibson Les Paul und einige andere. Und mit dabei auf diesem Konzert waren so die typischen Gitarristen, die man mit der Stratocaster in Verbindung bringt, zum Beispiel Joe Walsh, Gary Moore, Brian May, Hank Marvin, David Gilmour oder eben auch Mike Rutherford, hier zusammen mit Paul Carrack, die ja auch eben der Kern von Mike and the Mechanics in den 80er Jahren waren, zusammen mit Paul Young. Und While My Guitar Gently Weeps, natürlich ein Klassiker der Beatles, von George Harrison geschrieben und ist erschienen auf dem White Album, das offiziell eigentlich The Beatles heißt, 1968 veröffentlicht. Und George Harrison, muss man sagen, auch einer der oft unterschätzten Beatles, muss man sagen, weil der wirklich tolle Songs gemacht hat. Nicht nur diesen, sondern zum Beispiel auch Octopus's Garden oder auch Come Together. Das sind auch Songs, die von George Harrison waren. Und damit sind wir bereits in der Kategorie gelandet, nämlich in dieser hier.

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1: Und nicht nur Mike Rutherford und Paul Carrack haben die Beatles gecovert, sondern auch Bobby McFerrin 1988 auf seinem Album Simple Pleasures. Und seine Coverversion eines großen Beatles-Klassikers, die klingt so.

Ganz unverkennbar. Drive My Car, das ist der Originaltitel der Beatles, hier in einer Interpretation von Bobby McFerrin, ein wundergenialer Vokalkünstler und Multiinstrumentalist. Das ist ein reines A Cappella-Album und das hat er alles selbst eingesungen im Overdub-Verfahren. Das ging natürlich auch schon in den 80er Jahren, damals natürlich noch mit einer analogen Tonbandproduktion, haben wir gerade im Kontext von Bohemian Rhapsody drüber gesprochen. Bobby McFerrin, US-Amerikaner, Multigesangstalent mit ganz vielen Facetten, ist nicht nur ein sehr guter Musiker, sondern er hat auch einen sehr großen Erfolg als Dirigent. Der hat unter anderem auch mit den New York Philharmonics gearbeitet, dem Chicago Symphony Orchestra, London Philharmonic Orchestra und auch das Wiener Symphonieorchester hat er bereits dirigiert. Und er ist außerdem besonders bekannt gewesen, späte 80er Jahre, mit dem Song Don't Worry, Be Happy. Die Nummer kennen wahrscheinlich alle, ist ebenfalls auf dem Album Simple Pleasures erschienen. Und das Original ist natürlich ganz unverkennbar, das werden die meisten wissen, die Nummer hier.

Ja, die Nummer ist erschienen auf dem 6. Studioalbum der sogenannten Fab Four auf Rubber Soul 1965 und geschrieben von Paul McCartney mit ein paar lyrischen Ergänzungen von John Lennon. Und es war der Opening-Track auf diesem besagten Album Rubber Soul. Und es ist ein typischer Song der frühen Schaffensphase der Beatles, also keineswegs vergleichbar mit der Komplexität, die sie später bei Magical Mystery Tour hatten oder einigen oder beim White Album oder bei Help. Merkt man auch an der Länge, die Nummer ist gerade mal etwas mehr als 2 Minuten lang. Aber trotzdem, Beatles-Songs gehen immer. Die haben durchweg einfach geniale Songs gemacht, waren natürlich nicht ohne Grund prägend für diese Zeit. Das heutige Musikgeschäft würde eine Band wie die Beatles sehr wahrscheinlich nicht mehr hervorbringen.

Wir bleiben noch ein bisschen bei Bobby McFerrin auf dem Album Simple Pleasures. Wir haben noch ein paar Sekunden, 2 Minuten etwa noch, bis wir in die Abmoderation gehen. Und da habe ich eine Rockabilly-Nummer mitgebracht aus dem Jahr 54 im Original von Dale Hawkins, einer der frühen Pioniere der US-Rockmusik. Und bekannt wurde die Nummer eigentlich erst mit Creedence Clearwater Revival. Die hatten den Song als Opening-Track auf ihrem Debütalbum. Und die Nummer heißt Susie Q. 1954 das Original, CCA 68 und Bobby McFerrin seine Version Rainer Capella 1988.

Da hat sich der Moderator einfach an der Uhr irgendwie verguckt. Aber wie versprochen, in einer der nächsten Sendungen oder wahrscheinlich in der nächsten kommt Simple Pleasures ganz sicher nochmal rein. Das auf jeden Fall versprochen.

jetzt aber, und jetzt stimmt es auch, das war sie, die Ausgabe 22 des Music Infotainment Magazins Remix. Wie immer an jedem ersten Samstag von 20 bis 22 Uhr hier live auf Freirad. Und es ist eine Live-Sendung, da geht auch schon mal was schief, das nehme ich auf mein Cup. Die nächste Ausgabe gibt es wie immer in circa einem Monat am 3.10., am 3. Oktober 26. Das ist der erste Samstag im Monat, wie immer wieder an dieser Stelle. Und falls ihr die Sendung verpasst habt oder vielleicht nochmal nachhören wollt, dann könnt ihr das natürlich tun im Internet unter freirad.at/remix. freirad.at/remix. Dort findet ihr diese Ausgabe, sobald ich sie in den nächsten ein, zwei Tagen online habe. Und natürlich auch alle vorherigen Ausgaben zum Nachhören oder Wiederhören und nochmal hören und was auch immer ihr damit anstellen wollt. Nur runterladen geht nicht, ne? Copyright-Material. Und diese Sendung wird in einer Woche wiederholt, am zweiten Samstag im Monat immer von 9 bis 11 Uhr. Also in gut einer Woche, nein, knapp einer Woche, hört ihr diese Sendung nochmal hier im Freirad-Programm am Samstagvormittag.

Jetzt gibt's gleich das Freirad-Musikprogramm bis 23 Uhr. Und von 23 bis 0 Uhr, Nachtigall, wie immer am Samstagabend, Musik aus dem Briefkasten. Und ich hoffe mal, garantiert KI-frei. Geh ich mal von aus. Ich habe gehört, die Schule geht wieder los. Das heißt, die meisten von euch werden aus dem Urlaub zurück sein. Es ist nochmal ein etwas wärmeres Wochenende gewesen oder zumindest waren es ein paar wärmere Tage. Jetzt hoffen wir auf einen schönen Herbst und ich hoffe, ich zähle auf euch einen richtig guten Winter. Deswegen bin ich nach Tirol gezogen. Habt eine schöne Zeit und einen schönen September. Der Herbst, der Spätsommer und der Herbst ist ja auch eine schöne Zeit. Und wie gesagt, Simple Pleasures in der nächsten Ausgabe, da mache ich ein Feature dazu, habe ich mir jetzt fest vorgenommen. Und noch einen schönen Samstagabend, falls ihr noch unterwegs seid. Und ansonsten einen schönen Sonntag. Bis dahin, wir hören uns dann wieder, wenn ihr möchtet. Dann am 3. Oktober wieder an dieser Stelle. Servus bis dahin und pfiat euch. Im Studio war wie immer Mario Buchinger. Ciao, servus.

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2: Willkommen bei Radio Stimme. Heute steht alles im Zeichen des 35-jährigen Jubiläums der Initiative Minderheiten und ihrer Zeitschrift Stimme. Am 16. Juni wurde das Jubiläum im Haus der Geschichte Österreichs gefeiert. In dieser Folge von Radio Stimme hören wir die zwei Keynote-Vorträge von Hakan Gürses und Margit Reiter. Hakan Gürses, Vorstandsmitglied der Initiative Minderheiten, erzählt aus 50 Jahren Unruhe eine sehr persönliche Geschichte der sozialen Bewegungen. Margit Reiter ist Professorin für Zeitgeschichte an der Universität Salzburg und beschäftigt sich mit der Vermessung eines Jahrzehnts, 1986 und die Folgen. Am Beginn hören wir noch einleitende Worte von Stefan Benedik, Stellvertreter der Direktorin des HDGÖ, und Cornelia Kogoi von der Initiative Minderheiten.
3: Liebes Publikum, herzlich willkommen im Haus der Geschichte Österreich. Ich freue mich sehr, Sie hier heute begrüßen zu dürfen. Mein Name ist Stefan Benedik. Ich stehe hier als Stellvertreterin der Direktorin des Hauses, Monika Sommer, die leider mit einem Gips zu Hause liegt und aus vielen Gründen lieber hier wäre, aber ganz, ganz liebe Grüße bestellt. Es ist unser Haus der Geschichte Österreich wirklich eine ganz besondere Ehre, dass diese Veranstaltung zu 35 Jahre Initiative hier im Haus der Geschichte Österreich stattfindet. Es hat mindestens zwei Gründe. Der erste ist, dieses Museum ist das Haus der Geschichte Österreich, das heißt das offizielle Museum des Bundes für Geschichte, das heißt logischerweise auch das Haus der Geschichte von Minderheiten in Österreich und mit Bezug zu Österreich, und deshalb ein ganz besonders herzliches Willkommen. Der zweite Grund ist, dieses Museum ist weniger ein Museum der nationalen Selbstvergewisserung geworden, sondern ist ein Museum der analytischen Auseinandersetzung mit Geschichte. Und das ist keine Leistung von uns als Museumsteam, sondern das ist die Leistung einer kritischen Zivilgesellschaft, die den Prozess der Entstehung eines solchen Museums über, muss man sagen, Jahrzehnte sehr kritisch und äußerst engagiert begleitet hat. Und es ist mir ein großes Anliegen und uns als Team dieses Museums das ganz ausdrücklich zu sagen, dass wir in unserer täglichen Arbeit eigentlich die Früchte ernten dieses Engagements, das spätestens Ende der 80er Jahre, aber eigentlich schon davor begonnen hat. Und dafür sind wir sehr, sehr dankbar, und das wollte ich auch ausdrücklich sagen. Der heutige Abend wird genau diese Zeit sehr intensiv beleuchten, diese 90er Jahre. Das ist eine, wie wir glauben, unglaublich spannende Zeit für die Gegenwart. Warum? Weil genau dieses Vokabular, das wissen wir alle, das Vokabular, das unser Sprechen über die Politik heute prägt, eigentlich aus dieser Zeit stammt, damals entwickelt wurde und so vor dem Hintergrund großer politischer Unsicherheiten eigentlich entstanden ist, verhandelt wurde. Ich sage nur drei Beispiele, beispielsweise unsere Vorstellungen von Europa nach dem Fall des Eisernen Vorhangs, genau das Sprechen über Migration, aber auch die Frage, wie sich der Staat zu Rechtsextremismus verhält. Ich erinnere nur an die Briefbombenattentate und an das große Attentat von Oberwart Erba, wo vier Roma ja ermordet wurden. Und diese Frage von dominanter Öffentlichkeit und Gegenöffentlichkeit, genau das Bilden von Allianzen, die Frage von Engagement, wofür, durch wen, wer spricht für wen und wer bekommt auch Gehör in der Öffentlichkeit. Und genau in dem Kontext ist die Initiative Minderheiten und die Zeitschrift Stimme ein Leuchtturmprojekt, das Österreich in den 90er Jahren begonnen hat zu prägen und wo wir heute auch im historischen Rückblick sehen werden, wie unglaublich relevant das war. Wir werden heute intensiv darüber sprechen. Dazu gibt es am Anfang zwei Keynotes, eine eher aus der aktivistischen Perspektive und dann eine zur historischen Einordnung aus der quasi wissenschaftlichen Distanz. Ich möchte mich sehr namens des Hauses dabei bedanken, dass dieser Abend heute zustande kommen konnte, ganz besonders auch bei der Initiative Minderheiten. Und ich darf jetzt gleich übergeben an deren Geschäftsführerin Cornelia Kugor, bitte.
4: Ja, ich möchte Sie auch sehr herzlich im Namen der Initiative Minderheiten zur Veranstaltung die 1990er Jahre Umbruch und Aufbruch aus der Perspektive widerständiger AkteurInnen anlässlich unseres 35-jährigen Jubiläums begrüßen. Selome Veseli, da vas lahko pozdravim, tukaj u HDGÖ, uam sem dober večer. Die Initiative Minderheiten und die Zeitschrift Stimme, wir haben es schon gehört, wurden 1991 in einer Zeit großer politischer und gesellschaftlicher Umbrüche gegründet. 5 Jahre zuvor, im Jahr 1986, wurde Kurt Waldheim trotz seiner NS-Vergangenheit zum Bundespräsidenten gewählt und Jörg Haider übernahm die Führung der FPÖ. Ein Einschnitt, der die politische Entwicklung Österreichs nachhaltig verändern sollte. Standen doch ab jetzt Minderheitenfeindlichkeit und Rassismus so stark im Fokus der politischen Agenda wie nie zuvor in der Zweiten Republik. In Kärnten schauten wir auf den beginnenden Krieg im damaligen Jugoslawien, der im Juni 1991 nur unweit der Grenze seinen Ausgang nahm, denn dieser Krieg sollte zu einer der größten Fluchtbewegungen nach Österreich führen und durch den Zerfall Jugoslawiens und der Entstehung von neuen Staaten auch Auswirkungen auf die Volksgruppenpolitik haben. Und wir schauten auf einen Landeshauptmann, der im selben Jahr im Kärntner Landtag die Beschäftigungspolitik des NS-Regimes lobte. 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Mit der im Dezember 1993 beginnenden rechtsextremen Bombenserie verschärfte sich die Lage für Minderheiten und deren UnterstützerInnen und erreichte 1995 ihren Oberwart, ihren tragischen Höhepunkt. Nicht zuletzt im Zuge der Arbeit an unseren Ausstellungen »Man will uns ans Leben, Bomben gegen Minderheiten 1993 bis 1996« und »Was wir fordern, Minderheitenbewegungen in Österreich« wurde meinen Kolleginnen Vida Bakondi, Gamze Ongan, Jessica Bär und mir klar, wie tiefgreifend die Veränderungen dieser Jahre waren und wie nachhaltig sie das Land geprägt haben, auch in Bezug auf das politische Engagement von Minderheiten. Wir haben uns gefragt, wodurch diese gesellschaftliche Stimmung gekennzeichnet war, welche historischen Momente dafür entscheidend waren und welche Antworten Minderheitengruppierungen und zivilgesellschaftliche Initiativen darauf hatten. 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Wesentliche Impulse kamen von neuen Initiativen. aber auch für weitere Minderheitengruppen war diese Zeit von Bedeutung. Im Burgenland Gradišće wurden einsprachige Ortstafeln um kroatische Bezeichnungen ergänzt. In Vorarlberg gründete sich ein Wahlrechtskomitee, das politische Mitbestimmung für Drittstaatsangehörige forderte. Parallel dazu begann sich eine junge Generation innerhalb der schwarzen Community als sichtbare Diaspora zu organisieren. Das sogenannte Pädagogenmodell, wonach zweisprachige Kinder getrennt von den Einsprachigen unterrichtet werden sollten, löste in Kärnten-Koroška großen Widerstand aus. Ein 10-tägiger Hungerstreik im Parlament machte im November 1990 auf die Situation von behinderten Menschen aufmerksam. Und vor genau 30 Jahren setzte zudem die erste Regenbogenparade ein selbstbewusstes Zeichen für die LGBTIQ-Bewegung. In diesem politischen Klima, in diesem Spannungsfeld wurde die Initiative Minderheiten gegründet, die die damals gängige Definition von Minderheiten völlig auf den Kopf stellte. Waren doch bis dahin mit Minderheiten vor allem die österreichischen Volksgruppen gemeint. Mit einer neuen Definition wurden fortan Gruppen verstanden, die Diskriminierungen erfahren, die über eine geringere Macht gegenüber einer hegemonalen Mehrheit verfügten und meist eine leidvolle Geschichte miteinander teilten. Die wichtigste Strategie, die Bildung von minoritären Allianzen. 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Dass diese Allianzen über all die Jahre Bestand haben und es uns alle noch gibt, zeugt von großem Durchhaltevermögen. Aber auch davon, dass unsere Arbeit nach wie vor notwendig ist. Deshalb möchten wir heute auch darüber sprechen, was es aktuell braucht, damit Allianzen bestehen bleiben und welche Forderungen, die wir längst als erfüllt angesehen haben, heute wieder brisant sind. Der Blick zurück ist nie Selbstzweck, schreibt Gamze Ongan in ihrem Editorial der Jubiläumsausgabe unserer Zeitschrift Stimme. Vielmehr, so heißt es weiter, bietet er, also der Blick, die Gelegenheit, historische Erfahrungen mit politischen Herausforderungen der Gegenwart zu verbinden. Herausforderungen, die vor 4 Jahrzehnten jenseits jeder Vorstellungskraft lagen. Ja, und jetzt möchte ich unseren ersten Speaker vorstellen, Hakan Gürses. Ich glaube, in der Runde muss ich ihn wahrscheinlich nicht sehr ausführlich vorstellen. Die meisten kennen ihn. Hakan war lange in der politischen Erwachsenenbildung tätig. Von 1989 bis 1995 wirkte er als freier Mitarbeiter in der ORF-Minderheitenredaktion. Von 1993 bis 2008 war er Chefredakteur unserer Zeitschrift Stimme. Er war zudem Lektor und Gastprofessor für Philosophie an der Universität Wien. 2001 erhielt Hakan Gürses den Klaus-Gatterer-Anerkennungspreis für engagierten Journalismus und er wurde 2018 mit dem goldenen Verdienstzeichen des Landes Wien ausgezeichnet.
5: Vielen Dank. Ja, vielen herzlichen Dank für diese sehr freundliche Vorstellung und vielen Dank auch für diese sehr nette Einladung. Also ich habe mich nicht selber eingeladen, ich bin schon im Vorstand, aber ich wurde tatsächlich eingeladen. Ich habe in den letzten knapp 35 Jahren ziemlich viel in der Stimme geschrieben und versucht auch zu analysieren, zu kritisieren und vor allem auch zu verstehen, nämlich was das Neue ist, was das Aufkommende ist, wo Veränderungen stattfinden, das sind lauter Dinge, die sehr nach gescheit klingen sozusagen. Und heute will ich eher aus meinem Leben plaudern, das hat mehrere Gründe, weil über die 80er Jahre wird Margit Reiter sprechen, hier am Podium wird eigentlich, glaube ich, über die 90er Jahre geredet, Conny hat auch einiges über die 90er erzählt. Ich will natürlich über den politischen Aspekt meines Lebens sprechen. Ich will von Brüchen reden, von Kontinuitäten, vom Neuen, vom Alten, der sozialen Bewegungen vor allem. Also es war eben quasi die Anfrage, etwas über die Änderungen der sozialen Bewegungen in den letzten Jahrzehnten zu reden. Ich habe mir gedacht, ich versuche es vielleicht über diesen Weg, nämlich indem ich diese Änderungen durch mein Leben oder sozusagen durch meine Biografie kontextualisiere und versuche sozusagen so zu erzählen, wie ich diese Veränderungen wahrgenommen habe. Es ist wirklich kein Versuch, mit dem Trend zu gehen und eine Autofiktion zu liefern sozusagen, obwohl ich in letzter Zeit viel Lea Üppi gelesen habe, die ich auch sehr empfehlen würde. Das ist aber nicht so ein Versuch, sie nachzuahmen, aber es ist auf jeden Fall ein Versuch, ein bisschen anders zu erzählen. Ich glaube, viele aus meiner Generation kennen diese Geschichten, viele werden sich an diese Dinge auch erinnern, über die ich reden werde. Um aber über diese letzten 35 Jahre zu reden, also um über die sozusagen Entstehungsbedingungen der Initiative Minderheiten zu reden, muss ich ausholen und diese Geschichte erzählen, die vor 50 Jahren begann. Also ich will nicht schon beim Ersten Weltkrieg ansetzen, so alt bin ich nicht, aber vor 50 Jahren in etwa. Das 20. Jahrhundert wurde eingeläutet mit dem Begriff Klasse und endete mit dem Begriff Identität, könnte man sagen. Das sind zwei schlichte Wörter, die ein kurzes Jahrhundert hindurch im Zentrum von sozialen Bewegungen, von Aufständen, politischen Debatten und nicht zuletzt auch von wissenschaftlichen Forschungen standen. Klasse war für meine Generation von MarxistInnen die politische Richtschnur, könnte man sagen, und dadurch auch die heilige Kuh. Und das nicht nur in der Türkei, wo ich geboren und aufgewachsen bin. Ich gehörte dort einem kleinen Kreis von StudentInnen und SchülerInnen an, die sich um eine Zeitschrift versammelt hatten, deren Ausrichtung der sogenannte westliche Marxismus bildete, also eher von Gramsci, Antonio Gramsci ausgehend, eher weniger leninistisch und so weiter. Wir hielten den Realsozialismus für verfehlt und plädierten für eine Aufarbeitung des Stalinismus. Später musste ich feststellen, dass der Stalin nicht der einzige Schuldige war, sozusagen. Ich selbst war noch ein Schüler und erlebte meine erste Festnahme mit 17 Jahren damals wegen einer Organisation, wegen der Organisation einer Versammlung in der Schule. Also das hat damals schon gereicht. Dem folgten weitere Festnahmen etc. Gewaltwehr war stets präsent als staatliche Gewalt oder aber von faschistischen Organisationen, etwa von den Grauen Wölfen, die man kennt hier, ausgeübte nackte Gewalt im Alltag. Die Rechten verübten an den Universitäten und auf der Straße gezielte Anschläge auf die Linken. Bei fast jeder Demonstration mussten wir mit Schüssen rechnen, die auf uns abgefeuert wurden und die meisten kamen von der Polizei, muss man auch sagen. Ein Großteil der linken Gruppen verstand sich seinerseits als bewaffnete Bewegung und diese wandten manchmal auch gegeneinander Gewalt an. In der Welt der Revolutionäre gab es nur eine Wahrheit. Es sprach demnach immer auch das Klassenbewusstsein aus einem oder Klassen, vielleicht Intuition, wie auch immer. Man war entweder auf dem proletarischen Pfad oder ein Klassenfeind, im besten Fall ein Abweichler oder ein Revisionist. Indoktrination bildete die verbreitete Lernform, Dogma das gültige Wissen. Warum erzähle ich diese eigentlich meiner Generation ziemlich bekannten, also späteren Generationen vielleicht vom Hörensagen oder vom Lesen bekannten Dinge? Weil ich mich heute nicht selten frage, ob die gegenwärtigen linken Diskurse und Personen nicht nach einem ähnlichen Muster funktionieren. Ungeprüftes Wissen aus zweiter Hand, mithilfe eines aufgeschnappten Jargons erlernt und weitergegeben, stetige Bereitschaft, sich an einem Freund-Feind-Schema zu orientieren, den Feind auszuschließen, ihm das Wort zu verbieten. Insbesondere bei manchen antirassistischen oder postkolonial ausgerichteten Diskursen werden heute Alarmglocken in meinem Hinterkopf laut. Jede Generation hat natürlich ihre eigene Geschichte, ihre eigenen Fehler, ihre eigenen auch natürlich Errungenschaften. Da sollte jetzt nicht so ein alter Sack herkommen und sagen, das ist vielleicht doch, das haben wir schon erlebt. Aber ganz schweigen sollte man von den eigenen Erfahrungen auch nicht, denke ich. Und darum auch diese kleine Anmerkung. Ich kehre wieder zurück zu meiner eigenen Biografie. Inzwischen hatte ich in Ankara ein technisches Studium aufgenommen und war im studentischen Theaterclub aktiv, in dem die größte linke Gruppe der Türkei das Sagen hatte. Obwohl ich nicht dieser Fraktion angehörte, war ich dort relativ willkommen, bis man mich eines Tages unter Gewaltandrohung aus dem Club rauswarf. Und der Grund war ganz einfach, ein Angehöriger der Fraktion hatte ein anderes Stück als ich für das Uni-Festival vorgeschlagen. Das war ein großes Festival. Und nicht, dass sie glauben, dass es so große, sozusagen ideologische Unterschiede gab. Es waren beides Stücke von Bertolt Brecht. Aber damals gab es ja den Brecht, sonst hat man ja nichts gespielt. Und mein Problem war, oder ja, meine Schuld war sozusagen mein Fehler, dass ich etwas zu lang für meinen Vorschlag argumentiert hatte. Das heißt, die Erfahrung mit dem sogenannten Canceln machte ich bereits im Jahre 1980. Kurz danach wurde in der Türkei linke Politik, wenn man ein bisschen zynisch spricht darüber, insgesamt sozusagen gecancelt. Das Militär ergriff durch einen Putsch die Macht und fing an, Tausende von jungen Menschen einzusperren, zu foltern, zu töten. Gehängt wurden auch Menschen damals in der Türkei. Ein paar Monate später suchte ich das Weite und landete in Wien. Jetzt fragen mich immer Leute, wenn ich da meine Erzählung bin, wieso Wien? So schier ist diese Stadt wirklich nicht. Also man ist immer so ein bisschen verzweifelt, wieso kommst du nach Wien und nicht woanders hin? Wien ist wirklich wunderschön. Damals habe ich es nicht gewusst, aber das ist eine andere Geschichte. In Wien nahm ich ein anderes Studium auf und wohnte gemeinsam mit weiteren linken StudentInnen, größtenteils aus der Türkei, in einer WG. Es war die Zeit der Wohngemeinschaften, der Latzhosen und der Reklamhefte. Wir besuchten uns gegenseitig, da gab es so eine trotzkistische Wohngemeinschaft, die kamen öfter zu uns, fragen Sie bitte nicht, welche trotzkistische Fraktion, aßen eben mitgebrachten Nudelsalat oder Eieraufstrich und tranken sehr schlechten Rotwein aus Dopplerflaschen und redeten aufgeregt über politische Grundsatzfragen. Vieles war nicht anders als kurz davor in Istanbul oder Ankara. Physische Gewalt fehlte zwar, verbaler Zwang, starrer Dogmatismus herrschten aber genauso auch hier. Es gab aber hier auch Feminismus und Friedensbewegung, wenn auch noch nicht mit großer Auswirkung auf die Praxis im Jahr 1981. Das Wort Alltagshandeln machte auch die Runde und ich merkte, dass es in der hiesigen Szene durchaus Leute gab, die ihr Leben nach linken, teilweise vielleicht auch frühchristlichen Idealen zu gestalten suchten. Man sprach bereits von den Alternativen mit einem hämischen Unterton, die das Alltagshandeln dem Warten auf die Revolution vorzogen. Sie versuchten das richtige Leben im Falschen, dem Spruch Adornos zum Trotz. In dieser Zeit sah ich eine Fernsehreportage mit dem Titel Roma und Sinti im NS-Regime. Auch das war neues Wissen für mich. Das Thema Minderheit sollte nach linkem Verständnis, zumindest nach meinem linken Verständnis, unter dem Titel unterdrückte Völker abgehandelt werden, denen das Recht auf Selbstbestimmung zwar zuzubilligen war, allerdings als Vorstufe einer sozialistischen Revolution. Das heißt, Minderheiten mussten revoltieren und unbedingt die Macht ergreifen. Die Kurdenfrage war damals und größtenteils leider auch heute für die türkische Linke uninteressant. Also ich hatte Kontakt noch auch hier zu den verschiedenen türkischen 50 Fraktionen und es war tatsächlich so, dass man über Kurden, Kurdinnen eigentlich kaum geredet hat. Der Genozid an Armenierinnen wiederum war überhaupt kein Thema. Ich teilte die unausgesprochen akzeptierte Haltung der damaligen Linken. Ich bin ein Sozialist, kann ergo kein Täter sein und stehe auf der richtigen Seite. Das Dogma ließ sowieso nicht zu viele Sonderinteressen zu. Nebenwidersprüche zu erkennen war in Ordnung. Sie durften aber nicht vom Hauptwiderspruch zwischen Arbeit und Kapital, dem Proletariat und der Bourgeoisie ablenken. Zu diesen Nebenwidersprüchen gehörten Geschlechterverhältnisse ebenso wie Forderungen von Lesben und Schwulen oder Behinderten, sowie eben von ethnischen und nationalen Minderheiten. 1983 war der 300. Jahrestag der zweiten Wien-Belagerung durch die Osmanen. Das Türkenjahr wurde mit einer Großausstellung im Wiener Künstlerhaus begangen. Das Ausstellungskonzept stieß auch auf Kritik, zu viele Waffen, zu viel Militärgeschichte und kaum Bezug zu den Gastarbeitern damals. Im Rahmen der Diskussionen über ein anderes Jubiläum kam ich mit einem Kreis von alternativen StudentInnen aus dem Burgenland in Berührung. Es war jedenfalls meine erste Begegnung mit einer der Kerngruppen von den späteren Grünen Österreichs. Ich weiß wirklich nicht mehr, wer diese Leute waren, aber es waren halt Leute aus dem Burgenland, das weiß ich. Mir kam vor, dass diese jungen Menschen genauso überzeugt und hartnäckig wirkten wie die marxistischen Genossinnen, aber sie waren friedfertiger und verwiesen in den Diskussionen oft auf Dinge, die bis dahin nicht als politisch galten. Also sie diskutierten tatsächlich darüber, in welchen Behältern soll Milch verkauft werden. Damals war es für mich unverständlich. Mit welchen Transportmitteln sollen wir zu unseren Treffen kommen? Warum gibt es in der Redaktion so wenig Frauen? Ich war beeindruckt, das muss ich auch sagen. 1986 kam Tschernobyl. Die Verdichtung der historischen Symbole des bevorstehenden Wandels wurde am Maiaufmarsch des Jahresmanifest, ich weiß nicht, ob ältere Semester dort waren, 70.000 Personen, und ich war einer davon, standen am 1. Mai 1986 in, es war ein sehr warmer, schöner Tag, heißer Tag eigentlich, und plötzlich kam Regen auf. Im plötzlich einsetzenden Regen skandierten klassenkämpferische Parolen und wurden möglicherweise einer radioaktiven Auswaschung aus der Sowjetunion ausgesetzt. 1986 war überhaupt ein Knotenjahr hierzulande. Der zerbröckelnde Realsozialismus warf seinen Schatten auch auf Österreich. Ein erheblicher Teil der Linken fing an, andere Themen als Klassenkampf zu favorisieren, Frieden, Umwelt, Gleichstellung von Frauen und Vergangenheitsbewältigung. So hat es damals geheißen. Die Bundespräsidentenwahl fand 3 Tage nach dem radioaktiv verregneten 1. Mai statt, unter anderem mit Kurt Waldheim, dessen NS-Vergangenheit im Zuge der Kandidatur bekannt geworden war, was wiederum eine jetzt erst recht Reaktion in Teilen der Bevölkerung auslöste. Freda Meissner-Blau, erste Kandidatin für dieses Amt, und Grüne. Otto Skrinzi, Rechtsaußen des dritten Lagers, der den Aufstieg von Jörg Haider zum Parteiobmann der FPÖ ein paar Monate später erheblich mitgestaltete. Die Waldheim-Affäre war auch ein Einschnitt in der Selbstorganisation der politischen Gegenkultur. So wurde Republikanischer Club Neues Österreich als zivilgesellschaftliche Plattform gegen Antisemitismus und Geschichtslüge gegründet. Darum möchte ich nur diesen Verweis noch als Bonbon sozusagen vom damaligen Bundeskanzler Fritz Zinno, was diesen bekannten Saga von sich also gegeben bei der Pressekonferenz. Er hat gesagt, nehmen wir also zur Kenntnis, dass nicht Waldheim bei der SA war, sondern nur sein Pferd. Wohl völlig ohne Bedeutung für die österreichische Öffentlichkeit bildete im nächsten Jahr die Entstehung der Initiative ausländischer Studierender, IAS, einen wichtigen Schritt in meinem Leben. Damals durften StudentInnen, die keine österreichische Staatsbürgerschaft besaßen, bei der ÖH-Wahl zwar wählen, aber nicht kandidieren. Als eine lose Gruppe an der Uni Wien studierender MigrantInnen beschlossen wir deswegen, einen bereits eingebürgerten kurdischen Kollegen als Kandidaten aufzustellen. Wie zu erwarten war, blieb der Wahlausgang für unsere Liste völlig unter der Wahrnehmungsgrenze. Aber sich gegen eine so absurd undemokratische Regelung gestellt zu haben und auch in einigen Medien sozusagen das kundgetan zu haben, das hat uns wirklich Mut gemacht damals. Überdies wurde diese Wahl im nächsten Jahr eigentlich aufgehoben, weil eine rechtsextreme Liste unter dem Fake-Namen Grüne Österreichs mit Verbindung zu der damals verbotenen NDP, es waren Neonazis, daran teilgenommen hat. Die Wahl wurde dann wiederholt. Der 50. Jahrestag des Anschlusses, sogenannten Anschlusses, wurde in Österreich 1988 unter dem offiziellen Titel Bedenkjahr veranstaltet. Das im Vergleich zu Deutschland viel zu spät erfolgte Gedenken an das NS-Regime und die offizielle Ächtung des Antisemitismus fielen in eine Zeit hinein, in der Rassismus gegen Migrantinnen und Geflüchtete, damals Ausländerfeindlichkeit genannt, rapide salonfähig wurde. Und das hatte, so meine Vermutung, und auch nicht nur in Österreich, eine natürliche Allianz zwischen zwei gesellschaftskritischen Strängen zur Folge, nämlich dem Antifaschismus und dem Antirassismus. Die Trennung der Wege sozusagen dieser beiden Bewegungen sollte später durch 2 Brüche erfolgen, das ist zumindest meine Beobachtung. Zunächst ab 2000 im Zuge der Proteste gegen die schwarz-blaue Koalition, da gab es oft Diskussionen zwischen diesen 2 Gruppen und Richtungen. Und dann aber heute im Anschluss an die Gräueltaten der Hamas in Israel am 7. Oktober 2023. Bereits die Vorzeichen der Wende im Jahr 1989 hoben meine ohnehin verworrene politische Welt aus den Angeln. Ich weinte dem zusammenbrechenden System des Realsozialismus keine Sekunde nach. Dennoch brach etwas in mir. Es tat weh zu wissen, dass das Ende endgültig war und auch das Ende meiner Jugend mitsamt ihren Idealen bedeutete. Ich war damals 28. Ein weiteres Fernsehereignis prägt noch heute meine Erinnerung an das Wendejahr 1989. Ich wurde zu einer Club 2-Diskussion eingeladen, damals mit Helmut Zilk und einigen anderen interessanten Persönlichkeiten. Abgesehen von dem Ablauf der Sendung, der ein kommunikatives und politisches Desaster darstellte, blieb mir vor allem der Titel sinnbildlich in Erinnerung. In der Einladung war die multikulturelle Gesellschaft als Thema angegeben. Und so habe ich mich wirklich hingesetzt, habe mich mit dem Begriff beschäftigt und so und wollte wissen, was das ist. Das war sehr neu. Und hätten wir das darüber reden können, wäre es das erste Mal gewesen, dass man über diesen Begriff, der in den 90er Jahren an so einem geflügelten Wort wurde, ein bisschen auch so hämisch Multikulti immer so verwendet, wäre es dann das erste Mal wahrscheinlich in einer öffentlichen Fernsehdiskussion gefallen.

Da kündete das Ende des bipolar aufgestellten Systems der Supermächte, wurde öffentlich, aber vor allem als Sinnspruch zur Befriedung des Klassenkampfes gelesen. Kultur wurde zum Universalschlüssel der sozialwissenschaftlichen Analyse. Angriffe und Anschläge auf MigrantInnen und auf Asylwerberinnenheime begleiteten die neue Ordnung der Kriege im Inneren. Entwicklungspolitisch engagierte Linke lasen Orientalismus von Edward Said. Eine jüngere Generation von Feministinnen entdeckte das Unbehagen der Geschlechter von Judith Butler. Der Postmarxismus kam mit der Theorie der radikalen Demokratie von Chantal Mouffe und Ernesto Laclau auf. Der Wandel war vollzogen, die neuen sozialen Bewegungen dominierten allmählich in Theorie, Forschung und Organisationslandschaft. Klasse war inzwischen out, das Geflecht Differenz, Identität war in. In dieser Gemengelage entstand 1991 die Initiative Minderheiten mitsamt der Zeitschrift Stimmen. Ich trat der Organisation im Jänner 1993 bei, am Tag des Lichtermeers, das die neu gegründete NGO SOS Mitmensch gegen das Ausländervolksbegehren der FPÖ veranstaltet hat. Ich erfuhr seither in all den Jahren viel über Minderheiten, übte mich darin, die Gesellschaft aus einer minoritären Perspektive zu betrachten, wie ich sie nenne. Ich lernte, ich schrieb und unterrichtete in den nächsten Jahren viel über die politischen Theorien der neuen sozialen Bewegungen aus dieser Perspektive. Als die Volksstimme, Zeitschrift der KPÖ, den kommunistischen Schriftsteller und Stimmeautor, mein leider früh verstorbener, sehr lieber Freund Erwin Ries und mich 1995 zu einem Streitgespräch mit dem Parteivorsitzenden, mit dem damaligen, einlud, merkte ich im Gespräch, wie deutlich der Bruch zwischen der alten Arbeiterbewegung und den neuen sozialen Bewegungen mittlerweile geworden war, jedenfalls in meinem eigenen Denken. Und der Rest ist Geschichte der letzten 35 Jahre, und das kann man in den bisher 139 Heften der Stimme nachlesen. Auch dieser Text, den ich hier vortrage jetzt, also es gibt eine Textversion in der jetzigen Stimme, kann dort gelesen werden. Die Geschichte erlebt ihrerseits, diese Geschichte der letzten 35 Jahre, glaube ich, gerade einen Wandel, ja sogar einen Bruch. Dazu habe auch ich in den letzten Jahren einiges geschrieben, geredet, diskutiert. Wie das Ganze dann ausgehen wird, darüber wird sicher, jedenfalls hoffentlich, jemand in 35 Jahren dann schreiben. Ich werde es nicht erleben. Ein kleiner Nachtrag, der nicht in der Stimme nachzulesen sein wird, quasi als Bonustrack für Sie. Ich weiß nicht, ob die Spotify-Generation weiß, was das ist, ein Bonustrack. Da ich aus meiner Perspektive erzählt habe, taucht natürlich zum Schluss die Frage auf, wo stehst du denn jetzt, also nach all dem, was passiert ist. Ich glaube, ich habe es ein bisschen deutlich gemacht. Ich muss heute besonders betonen, ich bin heute viel empfindlicher gegen Antisemitismus, gegen Dogmatismus, vor allem in unseren eigenen Reihen geworden, viel kritischer gegenüber identitätspolitischen, selbstgerechten Opferdiskursen, denn die minoritäre Perspektive will weder Rache noch die Macht für sich selbst. Wir wollen die Macht nicht auskosten, wir wollen die Macht bekämpfen und peilen an eine bessere Welt für uns alle. Ich glaube, die Initiative Minderheiten hat in den letzten 35 Jahren dazu tatsächlich beigetragen, und ich bin sicher, das wird auch weiter der Fall sein. Vielen Dank für Ihre Aufmerksamkeit.

0: Margit Reiter ist seit 2019 Professorin für Zeitgeschichte an der Universität Salzburg. Sie war davor an verschiedenen Institutionen tätig. Ich nenne nur beispielsweise das Zentrum für Antisemitismusforschung an der TU Berlin. Sie ist, glaube ich, sehr bekannt für ihre Forschungsschwerpunkte rund um den Nationalsozialismus und seine Nachgeschichte, die Kontinuitäten danach, seine Nachwirkungen, auch diskursiv, zur Geschichte des Antisemitismus und Anti-Amerikanismus, zu den Beziehungen zwischen Österreich und Israel. Und sie ist bestimmt die profilierteste Wissenschaftlerin im Bereich der Geschichte der FPÖ und ihrer Beziehungen zum Nationalsozialismus.
1: Einen schönen guten Abend allerseits. Ich freue mich wirklich auch sehr, hier heute sprechen zu dürfen. Anlässlich eigentlich eines sehr schönen Anlasses.

0: Das 35 Jahre Initiative Minderheiten. Ja, ich werde heute sprechen unter dem Titel 1986 und die Folgen, Vermessung eines Jahrzehnts, werde ich versuchen, ein bisschen einen Blick zurückzumachen aus zeithistorischer Perspektive. Also die Gründung der Initiative Minderheiten vor 35 Jahren eröffnete, so denke ich, ein Jahrzehnt, also die 90er Jahre, ein Jahrzehnt, das den Rahmen auch für viele andere zivilgesellschaftliche Initiativen und zumindest teilweise, wie ich jetzt gehört habe, auch für Hakans Biografie gebildet hat. Ich nehme an, dass viele diesen Zeitraum relativ gut kennen, sei es aus der Forschung, aus den Medien oder eben auch aus eigener Erfahrung. Und vermutlich kann ich auch nicht allzu viel Neues hier sagen. Aber ich möchte doch den Versuch unternehmen, den gesellschafts- und den erinnerungspolitischen Kontext dieses Jahrzehnts in Erinnerung zu rufen und ein paar Überlegungen dazu aus meinem eigenen Arbeitsfeld anzustellen. Allerdings soll das von mir vermessene Jahrzehnt nicht streng an runden Jahreszahlen festgemacht werden, sondern ausgedehnt werden auf die Jahre zuvor, auf die Vorgeschichte. Und reicht somit von Mitte der 1980er Jahre bis Mitte, Ende der 1990er Jahre. Für diese sehr interessante Zeitspanne, so denke ich, leihe ich mir den Begriff der Sattelzeit vom deutschen Historiker Reinhard Koselleck aus. Der in den 1970er Jahren geprägte Begriff Sattelzeit war ursprünglich gemünzt auf den Übergang von der frühen Neuzeit zur Moderne, also zwischen 1750 und 1850. In diesem Jahrhundert vollzog sich ein Wandel auf vielen verschiedenen Ebenen, der politischen, gesellschaftlichen, kulturellen Ebene. Also ein Wandel, dessen weitreichende Konsequenzen zunächst noch nicht ganz absehbar waren, die sich dann aber umso wirkungsmächtiger erweisen sollten. Und diese als Epochenschwelle markierte Sattelzeit war ursprünglich, wie gesagt, auf ein Jahrhundert gemünzt. Sie ist aber, so denke ich, in Abwandlung und in kleinerer Dimension durchaus übertragbar auf andere zeitliche Perioden, wie etwa auch auf das von mir hier behandelte Jahrzehnt. Auch die 1980er und 1990er Jahre waren eine Zeit des Übergangs und des Aufbruchs, geprägt von Ereignissen und Entwicklungen, die hier ihren Ausgang fanden und mit weitreichenden Konsequenzen bis heute, so denke ich, wirkmächtig sind. Wie schon gesagt, ich setze bei meiner Vermessung des Jahrzehnts bereits früher an und beginne mit dem Jahr 1986, das in vielerlei Hinsicht ein Schlüsseljahr, als ein Schlüsseljahr anzusehen ist. Von den vielen Ereignissen, ein paar sind ja schon genannt worden, die dieses Jahr geprägt haben, möchte ich im Folgenden nur zwei herausgreifen. Eine vergangenheitspolitische und eine demokratiepolitische Entwicklung, die bis heute ihre Wirkung zeigt. Für eine Zeithistorikerin ist das Jahr 1986 natürlich stark verknüpft mit der Waldheim-Affäre, bei der so das gängige Narrativ, das Masternarrativ der Zweiten Republik, die österreichische Opferthese, kritisch hinterfragt und aufgebrochen wurde. Bei der damaligen Debatte, die ich in diesem Rahmen, glaube ich, nicht näher nachzeichnen muss, ging es weniger, auch aber weniger um die konkrete Tätigkeit Waldheims während seiner Kriegszeit auf dem Balkan, sondern um sein Verhalten bzw. Nichtverhalten zu dieser seiner Biografie. Das Verschweigen seines Kriegsdienstes in der Wehrmacht und seiner SA-Zugehörigkeit. Es ging um sein angebliches Nichtwissen, Nichterinnern von den in seinem Umfeld begangenen Verbrechen. Sein unglückseliger und doch so bezeichnender Ausspruch, dass er nur seine Pflicht erfüllt habe, wie Hunderttausende andere Österreicher auch, hat in aller Deutlichkeit die Paradoxie der österreichischen Geschichtslüge auf den Punkt gebracht. Nämlich Viktimisierung einerseits, also gezwungen in eine fremde Uniform, und andererseits die Pflichterfüllung, die letztendlich doch wieder Zustimmung und Affirmation signalisiert. Es heißt, durch die mit der Waldheim-Affäre einhergehenden Debatten sei die Opferthese endgültig zerstört und sogar von einer Täterthese abgelöst worden. Ich sehe das differenzierter. und meine, dass das Opfernarrativ zwar brüchig geworden ist, auf verschiedenen Ebenen, aber in modifizierter Form in Teilen der Gesellschaft durchaus noch weiter existiert. Was die Waldheim-Affäre so bedeutend macht, meiner Meinung nach, war die Auseinandersetzung, die Kontroverse an sich. Die Waldheim-Debatten haben zu einer Politisierung und Sensibilisierung einer ganzen, nein, eigentlich nicht einer ganzen, eines Teils der nachfolgenden Generation geführt. Viele Nachkommen erkannten in Waldheims Reaktionen die Abwehrmuster ihrer eigenen Eltern und erstmals haben viele von ihnen die eigene belastete Familiengeschichte kritisch hinterfragt. Denn es hat sich gezeigt, bis dahin hatten auch durchaus auch antifaschistische Nachgeborene die Opferthese in gewisser Weise internalisiert oder zumindest nicht kritisch hinterfragt. Meist gilt ja 1968 als Chiffre gewissermaßen für die Auseinandersetzung und Abrechnung der Söhne, Töchter könnte man auch sagen, mit den Vätern und Müttern als Täter. Was zunehmend zumindest für Österreich nur bedingt zutrifft. Der Antifaschismus vieler 68er blieb eher abstrakt und NS-Täterschaft wurde nicht unbedingt auf die eigenen Eltern bezogen. Wie bei meinen Interviews für mein Buch Die Generation danach deutlich wurde, war für viele Nachgeborene erst die Waldheim-Affäre die entscheidende Zäsur, der entscheidende Impuls für ihre Auseinandersetzung mit den eigenen NS-Eltern und ihrer möglichen Täter- oder Mittäterschaft. Pointiert könnte man also sagen, in dieser Hinsicht hat 1968 in Österreich erst viele Jahre später, nämlich 1986, stattgefunden. Der Bruch mit einer wohl noch hartnäckigeren Legende, nämlich dem Mythos von der sauberen Wehrmacht, erfolgte noch später, nämlich erst im Rahmen der Wehrmachtsausstellung von 1995 und in den Folgejahren. Die Debatte um die Verbrechen der Wehrmacht zielte buchstäblich ins Epizentrum der Gesellschaft. Denn in jeder Familie gab es jemanden, der im Krieg gewesen, gefallen oder aus dem Krieg auch zurückgekehrt war. Väter, Großväter, Onkel, Brüder, Söhne. Diesmal stand nicht nur ein Mann, sondern die gesamte Kriegsgeneration im Fokus der Kritik. Und angesichts der erdrückenden Dokumentation in der Ausstellung und in den Diskussionen der Verbrechen der Wehrmacht war der langlebige Mythos von der sauber gebliebenen Wehrmacht einerseits in Abgrenzung zur mörderischen SS andererseits endgültig zerstört. Die bis dahin so häufig getätigte Entlastungsformel, mein Vater oder Großvater war ja nur bei der Wehrmacht, hatte nun endgültig ausgedient. Die vielen positiven Entwicklungen nach 1986, also die Manifestationen eines anderen Österreich, der Republikanische Club, das sogenannte Bedenkjahr 1988, die Auseinandersetzung mit den NS-Opfern, die Erforschung von österreichischen Tätern und Täterinnen, auch wenn es dazu immer noch große Forschungslücken gibt, bis hin zur umfassenden Arbeit der Historikerkommission ab Ende der 1990er Jahre, also all diese positiven Folgen und Leistungen nach Waldheim sollen aber nicht den Blick trüben für die gleichzeitig zu beobachtende Kehrseite davon, den massiven zutage tretenden Antisemitismus, die vehementen Schuldabwehrmanöver und die damit einhergehenden Relativierungen und Aufrechnungen der NS-Verbrechen. Dabei handelt es sich allerdings nicht nur um ein letztes Aufbäumen der sogenannten Kriegsgeneration, sondern auch ein Teil der nachfolgenden Generation beteiligte sich an diesem diskursiven Abwehrkampf. Geradezu exemplarisch ist dies verkörpert in der Person von Jörg Haider. Damit bin ich bei meinem zweiten Punkt, einer weiteren Entwicklung, die im Jahr 1986 ihren Ausgang genommen und noch weitreichende demokratiepolitische Folgen haben sollte. Der Aufstieg der FPÖ, die das gesamte folgende Jahrzehnt, also die 90er Jahre, diskursiv bestimmte und die in dieser Zeit zu dem geworden ist, was sie heute ist. Mittlerweile muss man sich fast schon ein wenig in Erinnerung rufen, dass die FPÖ, die 1956 bekanntermaßen als Sammelbecken der gesinnungstreuen Ehemaligen gegründet wurde, also dass die FPÖ vor 1986 immer eine recht bedeutungslose Kleinpartei gewesen ist, 5-7% maximal. Es war ausgerechnet der SS-Mann Friedrich Beter, der versucht hat, die FPÖ aus diesem politischen Ghetto, wie er es ausdrückte, rauszuholen, um sie koalitions- und regierungsfähig zu machen. Erfolgreich war diese Strategie der Öffnung erst 1983 mit der kleinen Koalition zwischen SPÖ und FPÖ. Doch die internen Gegenkräfte waren enorm. Die Giftpfeile aus Kärnten gegen die Bundes-FPÖ führten letztendlich zum Ziel. Jörg Haider übernahm am 13. September 1986, also das zweite wichtige Ereignis, beim Parteitag in Innsbruck die Macht. Der frenetisch gefeierte Machtwechsel, Zeitzeugen berichteten damals von einer alkoholgeschwängerten Sieg-Heil-Atmosphäre. Dieser Machtwechsel bedeutete einen klaren Rechtsruck. Die sogenannten nationalen Kräfte hatten gesiegt, Norbert Steger wurde als Parteiobmann abgelöst und die kleine Koalition von Bundeskanzler Franitzky aufgekündigt. 1986 war der Beginn des Phänomens Haider, an dem sich viele abgearbeitet haben. Die Medien, die Öffentlichkeit, die Wissenschaft, manchmal auch die Gerichte und nicht zuletzt wir Historiker und Historikerinnen. Wir beschäftigten uns vor allem mit den unzähligen affirmativen Aussagen Haiders zum Nationalsozialismus, seinen Spruch von der ordentlichen Beschäftigungspolitik, die Bezeichnung der Konzentrationslager als Straflager, seine Verharmlosungen und Relativierungen der NS-Verbrechen bis hin zu seinem Lob der anständigen Waffen-SS, gerade weil sie ihrer Gesinnung treu geblieben sind. Haider agierte dabei zum einen als braver Nazisohn, der zur Verteidigung der pauschal vereinnahmten Vätergeneration antrat. Er war ja bekanntlich familiär und politisch im ehemaligen Milieu aufgewachsen und davon massiv geprägt, was sich in seiner Sprache zeigte, seinen Begrifflichkeiten, seinen verwendeten Codes, die jeder und jede verstand, der die sie verstehen wollte. Zum anderen hat er diese Provokationen und Tabubrüche durchaus strategisch eingesetzt. Er lieferte das, was das geschundene Herz der Kriegsgeneration nach der Waldheim-Affäre brauchte. Insofern waren Haider und die FPÖ in gewisser Weise auch Profiteure der Waldheim-Debatten. Und noch unter dem Eindruck dieser Debatten und vor dem Hintergrund der längst schon brüchig gewordenen Großen Koalition vollzog sich dann der scheinbar unaufhaltsame, aber nicht immer ganz geradlinige Aufstieg der FPÖ unter Jörg Haider. Dieser Aufstieg lässt sich an den Ergebnissen der folgenden Nationalratswahlen ablesen. Bei den Wahlen im November 1986 konnte die FPÖ unter Haider ihre Stimmen verdoppeln auf 9,7%. Eine aus heutiger Sicht geradezu vernachlässigenswerte Zahl. Allerdings in Kärnten schon 20%. Bei der Nationalratswahl 1990 waren es bereits 16,6% und 1994 kam die FPÖ mit ihren Spitzenkandidaten Haider auf 22,5%. Bei diesem Wahlkampf stilisierte sich Haider und die FPÖ bereits in Robin Hood-Manier als Kämpferin gegen die da oben, gegen das Establishment, die Altparteien, hat er sehr gern verwendet, und auch schon die EU. So, genau so, wie wir es heute auch noch kennen. Gegen Ende des Jahrzehnts, bei der Wahl 1999, erzielte die FPÖ mit 26,9% ihr bis dahin bestes Ergebnis und wurde von der ÖVP als Koalitionspartner in die Regierung geholt. Hatte Schwarz-Blau im Jahr 2000 noch einen Aufschrei im In- und im Ausland zur Folge, so scheint heute angesichts des allgemeinen Rechtsrucks in ganz Europa der Vormarsch der extremen Rechten kaum mehr solche Resonanz zu erhalten. Dabei erscheint mir die Gefahr mittlerweile viel größer. Rechtsextremismus ist längst kein Phänomen am Rande der Gesellschaft mehr, sondern wir beobachten gerade derzeit auch eine rechte Unterwanderung in das von ihnen so verhasste demokratische System. Der Aufstieg der FPÖ in den 1980er, 1990er Jahren ging mit einem Kurs- und Strategiewechsel einher, der gleichzeitig Voraussetzung, aber auch Folge dieses Aufstiegs war. Haider wusste, um bei Wahlen erfolgreich zu sein, musste sich die Partei bestimmter ideologischer Grundprinzipien entledigen, allen voran des Deutschnationalismus, der lange Zeit ja das Kernelement freiheitlicher Ideologie gewesen war. Angesichts der sterbenden Kriegsgeneration und außerhalb des deutschnationalen Kernmilieus, also den Burschenschaften, hatte der klassische Deutschnationalismus scheinbar ausgedient. Noch 1988 hatte Haider, wie viele übrigens vor ihm auch schon, von Österreich als ideologischer Missgeburt gesprochen. Nur wenige Jahre später wechselte er zu einem übersteigerten Österreich-Patriotismus, der sich als wesentlich anschlussfähiger erwies und mittlerweile fixer Bestandteil freiheitlicher Selbstinszenierungen ist. Ungeachtet dessen aber steht das Bekenntnis zur deutschen Volks- und Kulturgemeinschaft immer noch, beziehungsweise wieder, es war zeitlang weg, im FPÖ-Parteiprogramm von 2011. Das FPÖ-Volksbegehren 1993 unter dem bezeichnenden Titel Österreich zuerst war der Start und der Höhepunkt dieser Kehrtwendung, die aber eigentlich, so meine ich, keine war. Denn die Feindbilder, die Begriffe, die Sprache haben sich zwar teilweise geändert bzw. den aktuellen Gegebenheiten angepasst, die dahinterliegende Ideologie, die Strukturen und die Mechanismen blieben jedoch gleich. Es geht immer um Inklusion und Exklusion. Das heißt, die Eingemeindung in ein österreichisches Wir und den Ausschluss von allem Fremden, das letztendlich völkisch definiert wird, wurde und nach wie vor wird. Wie wir wissen, folgten der Hetze, folgten den Worten auch Taten. Ende 1993 setzte eine beispiellose rechtsextreme Briefbombenserie ein, die im Februar 1995 mit der Tötung von 4 Roma in Overwart ihren mörderischen Höhepunkt erreichte. 1997 wurde der Täter Franz Fuchs zwar gefasst und 1999 ihm der Prozess gemacht, doch die Saat war offenbar aufgegangen. Der Strategiewechsel der FPÖ und die damit einhergehende offene Ausländerfeindlichkeit vollzog sich auch vor dem weltpolitischen Hintergrund der Wende 1989, dem Fall des Eisernen Vorhangs. Der anfänglichen Freude und vielleicht auch dem Triumph über den Sieg über den Kommunismus folgte bald die Ernüchterung. Die damals grassierende und natürlich politisch auch geschürte Fremdenfeindlichkeit richtete sich zunächst gegen Menschen aus Osteuropa, die später dann von den Asylwerbern, den Muslimen, den Flüchtlingen und so weiter abgelöst wurden. Ein weiterer Hintergrund des Aufstiegs der FPÖ war der sich Anfang der 1990er Jahre abzeichnende Beitritt Österreichs zur EU, der 1995 endgültig vollzogen wurde. In populistischer Manier agierte die FPÖ seitdem gegen die EU, obwohl sie zuvor immer eine dezidiert proeuropäische Position bezogen hatte und sogar den NATO-Beitritt gefordert hatte. Das wird heute gern vergessen. Diese drastische Kehrtwende in der Europapolitik führte übrigens dazu, dass der langjährige FPÖ-Obmann Friedrich Peter 1992 aus Protest dagegen aus der von ihm mitgegründeten Partei ausgetreten ist. Und mit der Gründung des Liberalen Forums im Februar 1993 sind noch die letzten liberaleren Reste in der FPÖ weggefallen und spätestens seitdem sind der Kampf gegen die vermeintlichen Eliten und vor allem die Ausländerfeindlichkeit der Kern ihrer Ideologie und ihres Erfolgsrezepts. Es wäre falsch, die strategisch bedingten Positionswechsel der FPÖ, die sich in dem von mir skizzierten Zeitraum vollzogen haben, mit ideologischer Beliebigkeit zu verwechseln. Die Deutung dieses Phänomens als Rechtspopulismus greift meiner Meinung nach zu kurz, denn sie legt zu sehr den Fokus auf die Form der Politik, vernachlässigt jedoch die transportierten Inhalte, die nach wie vor extrem rechts sind. Erst jüngst wurde im Handbuch Rechtsextremismus des DÖF eindeutig festgestellt, dass die FPÖ nach wie vor als im Kern rechtsextrem bezeichnet werden muss. Abschließend also gesagt, in dem von mir vermessenen Jahrzehnt, also den langen 1990er Jahren könnte man sagen, haben sich entscheidende Entwicklungen und Umbrüche vollzogen, deren Konsequenzen wir erst heute in voller Tragweite sehen. In dieser Hinsicht scheint mir der Begriff der Sattelzeit durchaus zu passen. Es war auch ein Jahrzehnt der Gegensätze und der Gleichzeitigkeiten, also des Rückschritts und des Skandals auf der einen Seite, aber auch des Aufbruchs und des Protests. Und Letzteres soll heute im Mittelpunkt stehen, also die Gründung und das unermüdliche Engagement von diversen zivilgesellschaftlichen Initiativen, die wir ja heute auch feiern. Danke Ihnen sehr für Ihre Aufmerksamkeit.
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0: Hallo und herzlich willkommen bei Musik aus dem Briefkasten. Draußen wird's kalt und dunkel, aber bei Freirad wird die Herbstnacht erst richtig warm.

Ich lass mich dann gerade nicht von den Nachbarn quälen. Ich hab einfach keinen. Ich hab den schönsten Garten, der möglich ist. Und wisst ihr, wie der heißt? Garten Österreich.

Das war's für heute mit Musik aus dem Briefkasten, eurer Bühne für Sounds direkt aus der Szene. Wir hoffen, ihr hattet beim Hören genauso viel Spaß wie wir beim Zusammenstellen dieser vielseitigen Musikauswahl. Und denkt daran, diese Sendung lebt von euch. Wenn du selber Musik machst, egal ob Indie, Reggae, Techno oder Pop, oder ein ganz eigener Stil und davon träumst, deine Songs im Radio zu hören, dann zögere nicht und schick uns deine Songs. Am besten als MP3 oder OGG-Dateien direkt an musik@freirad.at.

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